war. Ich heiße Dieter und mit dir fang ich was an. Vielen Dank für die Blumen. Vielen Dank, wie süß von dir.

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1: Ich bin Christian Lang. Tanken soll ab heute wieder billiger werden, denn um Mitternacht ist der zweite Tankrabatt gestartet. Bis Jahresende werden Energiesteuern auf Benzin und Diesel gesenkt, und zwar um 17 Cent pro Liter. Claudia Wächter, müssen wir da heute mit langen Schlangen an den Tankstellen rechnen?
2: Ja, doch, das kann ich mir gut vorstellen. Also ein Puffer auf dem Weg zur Arbeit ist sicher keine schlechte Idee. Viele wollen heute sicher voll tanken, zumal die Preise ja auch um 12 Uhr mittags vermutlich wieder raufgehen werden. Das kennen wir mittlerweile ja alle. Und darauf zu spekulieren, dass in ein paar Tagen die Preise noch stärker sinken, tja, das könnte auch schief gehen.
1: Außenminister Wadefuhl hat sich erleichtert über den Ausgang des gewaltsamen Vorfalls im Cockpit eines Fly-Dubai-Flugs geäußert. Der Flieger war auf dem Weg von Dubai nach Tel Aviv. Er habe mit großem Schrecken von dem versuchten Entführungsfall des Flugzeugs erfahren.
3: Wir sind alle das tiefste erschrocken, dass ein derartig schrecklicher Anschlag auf eine mit Israelis besetzte Maschine versucht wurde. Es ist der Tapferkeit des Piloten und weiterer Passagiere zu verdanken, dass dieser Absturz in letzter Sekunde verhindert werden konnte.
1: Der Bundesgerichtshof beschäftigt sich heute mit einer Preiserhöhung für Amazon Prime in Deutschland. Die Verbraucherzentrale NRW ist dagegen vorgegangen und war vor Gericht erfolgreich. Das Landgericht und das Oberlandesgericht Düsseldorf erklärten eine Klausel zur Preisanpassung für unwirksam. Amazon legte dagegen Revision in Karlsruhe ein. Ob es heute schon ein Urteil gibt, ist unklar. Nach einer Großfahndung in Augsburg vorgestern sitzt ein 20-Jähriger wegen schwerer räuberischer Erpressung in Untersuchungshaft. Er soll mit einer Begleiterin einen 18-Jährigen mit einem Messer überfallen haben. Die Polizei gab bei der Festnahme einen Warnschuss ab. Verletzt wurde niemand. Nach der Komplizin wird weiter gesucht. Jonas Urbik vom FC Bayern München gibt gegen Serbien sein Debüt im Tor der deutschen Fußballnationalmannschaft. Bundestrainer Klopp kündigte den Einsatz des 23-jährigen Bayern-Keepers an, machte aber keine weiteren Angaben zur Aufstellung. Wer Kapitän wird, bleibt offen. Gnabry und Wirtz sind die Top-Kandidaten. Deutschland steht in der Nations League nach 2 Spielen auf Platz 3. Serbien ist noch punktlos.
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1: Ein paar Wolken ziehen heute Nacht durch Bayern. Örtlich ist es neblig bei Tiefstwerten von 13 bis 5 Grad. Heute zum Start in den Oktober gibt es im Osten Bayerns viel Sonne bei 20 bis 25 Grad. Richtung Unterfranken sind am Donnerstagnachmittag auch ein paar Regenwolken und Gewitter mit dabei, aber auch ein bisschen Sonne.
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1: Ich bin Christian Lang. Seit Mitternacht gilt erneut ein Tankrabatt. 3 Monate lang werden die Energiesteuern auf Benzin und Diesel gesenkt. Das macht 16,7 Cent pro Liter aus. Ob die Ersparnis komplett bei den Autofahrern ankommt, ist noch nicht klar. Die Tankstellen müssen ihre Preise nicht zwingend senken. Erwartet wird aber, dass viele Tankstellen ihre Preise frühzeitig anpassen. 1,5 Wochen nach der Berlin-Wahl starten heute Gespräche zur Regierungsbildung. Spitzenvertreter von Linken, Grünen und SPD kommen zu einem Vorgespräch zusammen. Ziel ist eine gemeinsame Linie im Umgang mit Antisemitismus, Rassismus und organisierter Kriminalität. Eine Voraussetzung für mögliche Sondierungsgespräche. Hintergrund sind umstrittene Vorfälle in der Linken. Der Bund der Steuerzahler stellt heute in Berlin sein neues Schwarzbuch 2026-2027 vor. Darin listet der Verband 100 Fälle auf, in denen Bund, Länder und Kommunen nach seiner Ansicht sorglos mit Steuergeld umgehen. Im Fokus stehen diesmal staatliche Förderprogramme. Der Verband kritisiert unter anderem komplizierte Verfahren, mögliche Folgekosten für Kommunen und zu wenig Transparenz. Nach einer Großfahndung in Augsburg vorgestern sitzt ein 20-Jähriger wegen schwerer räuberischer Erpressung in Untersuchungshaft. Er soll mit einer Begleiterin einen 18-Jährigen mit einem Messer überfallen haben. Die Polizei gab bei der Festnahme einen Warnschuss ab. Verletzt wurde niemand. Nach der Komplizin wird weiter gesucht. Im 3. Anlauf will Bundestrainer Jürgen Klopp endlich den 1. Sieg einfahren. Die deutsche Fußballnationalmannschaft trifft am Abend in München auf Serbien. Thomas Bremser berichtet.
2: Von Druck ist bei Jürgen Klopp nicht zu spüren. Gut gelaunt präsentiert er sich in München und verweist immer wieder darauf, dass das Team Zeit brauche. Ein neu zusammengestelltes Ballett renne sich schließlich nach 4 Tagen auch noch über den Haufen. Im Tor steht erstmals Bayerns Ersatzkeeper Jonas Urbich. Abwehrspieler Nico Schlotterbeck muss dagegen verletzt abreisen. Gegner Serbien hat die ersten beiden Spiele verloren und wird sich wohl auf die Defensive konzentrieren, ähnlich wie Griechenland.
0: Das Wetter.
1: Der Oktober startet zweigeteilt. Im Osten bekommen wir den ganzen Tag viel Sonne ab. In Unterfranken halten sich viele Wolken über uns auf. Die Höchstwerte schaffen es am Nachmittag auf 20 bis 25 Grad. Gegen Abend ziehen vom Westen her viele Wolken und auch Gewitterwolken zu uns rein. Der Freitag wird dann wechselhaft.
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1: Ich bin Christian Lang. Guten Morgen. Tanken soll ab heute wieder billiger werden, denn um Mitternacht ist der zweite Tankrabatt gestartet. Bis Jahresende werden Energiesteuern auf Benzin und Diesel gesenkt, und zwar um 17 Cent pro Liter. Claudia Wächter, müssen wir da heute mit langen Schlangen an den Tankstellen rechnen?
2: Ja, doch, das kann ich mir gut vorstellen. Also ein Puffer auf dem Weg zur Arbeit ist sicher keine schlechte Idee. Viele wollen heute sicher voll tanken, zumal die Preise ja auch um 12 Uhr mittags vermutlich wieder raufgehen werden. Das kennen wir mittlerweile ja alle. Und darauf zu spekulieren, dass in ein paar Tagen die Preise noch stärker sinken, tja, das könnte auch schief gehen.
1: 1,5 Wochen nach der Berlin-Wahl nehmen heute die Gespräche zur Regierungsbildung Fahrt auf. Spitzenpolitiker von Linken, Grünen und SPD treffen sich zu einem ersten Vorgespräch. Im Mittelpunkt steht eine gemeinsame Linie gegen Antisemitismus, Rassismus und organisierte Kriminalität. Das gilt als Voraussetzung für weitere Sondierungen. Auslöser sind umstrittene Vorfälle in der Linkspartei. Der Bundesgerichtshof prüft heute eine umstrittene Preiserhöhung für Amazon Prime in Deutschland. Die Verbraucherzentrale NRW hatte dagegen geklagt, und das mit Erfolg. Landgericht und Oberlandesgericht Düsseldorf stuften eine Klausel zur Preisanpassung als unwirksam ein. Amazon will das nicht akzeptieren und hat Revision in Karlsruhe eingelegt. Ob bereits heute ein Urteil fällt, ist offen. In München steht ab heute eine Krippenerzieherin vor Gericht, weil sie Kleinkinder mehrfach geschlagen, gedemütigt und ihnen Essen vorenthalten haben soll. Die Frau ist wegen Misshandlung von Schutzbefohlenen in 10 Fällen angeklagt. Die Vorfälle betreffen Kinder im Alter von 1 bis 3 Jahren. Jonas Urbik vom FC Bayern München gibt gegen Serbien sein Debüt im Tor der deutschen Fußballnationalmannschaft. Bundestrainer Klopp kündigte den Einsatz des 23-jährigen Bayern-Keepers an, machte aber keine weiteren Angaben zur Aufstellung. Wer Kapitän wird, bleibt offen. Gnabry und Wirtz sind die Top-Kandidaten. Deutschland steht in der Nations League nach 2 Spielen auf Platz 3. Serbien ist noch punktlos.
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1: Der Oktober startet zweigeteilt. Im Osten bekommen wir den ganzen Tag viel Sonne ab. In Unterfranken halten sich viele Wolken über uns auf. Die Höchstwerte schaffen es am Nachmittag auf 20 bis 25 Grad. Gegen Abend ziehen vom Westen her viele Wolken und auch Gewitterwolken zu uns rein. Der Freitag wird dann wechselhaft.
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1: Ich bin Moritz Einzel. Guten Morgen. Seit Mitternacht gilt erneut ein Tankrabatt. 3 Monate lang werden die Energiesteuern auf Benzin und Diesel gesenkt. Das mache 16,7 Cent pro Liter aus. Ob die Ersparnis komplett bei den Autofahrern ankommt, ist noch nicht klar. Die Tankstellen müssen ihre Preise nicht zwingend senken. Erwartet wird aber, dass viele Tankstellen ihre Preise frühzeitig anpassen. 1,5 Wochen nach der Berlin-Wahl starten heute Gespräche zur Regierungsbildung. Spitzenvertreter von Linken, Grünen und SPD kommen zu einem Vorgespräch zusammen. Ziel ist eine gemeinsame Linie im Umgang mit Antisemitismus, Rassismus und organisierter Kriminalität. Eine Voraussetzung für mögliche Sondierungsgespräche. Hintergrund sind umstrittene Vorfälle in der Linken. Der Bund der Steuerzahler stellt heute in Berlin sein neues Schwarzbuch 2026-27 vor. Darin listet der Verband 100 Fälle auf, in denen Bund, Länder und Kommunen nach seiner Ansicht sorglos mit Steuergeld umgehen. Im Fokus stehen diesmal staatliche Förderprogramme. Der Verband kritisiert unter anderem komplizierte Verfahren, mögliche Folgekosten für Kommunen und zu wenig Transparenz. Im US-Bundesstaat Tennessee darf die erste geplante Hinrichtung einer Frau seit mehr als 200 Jahren vollstreckt werden. Das oberste Gericht der USA hat einen zuvor verhängten Vollstreckungsstopp im Fall von Christa Pike aufgehoben, ohne Begründung. Die heute 50-Jährige war vor 30 Jahren für einen Mord an einer 19-jährigen Bekannten zum Tode verurteilt worden. Im 3. Anlauf will Bundestrainer Jürgen Klopp endlich den ersten Sieg einfahren. Die deutsche Fußballnationalmannschaft trifft heute Abend in der Nations League in München auf Serbien. Thomas Bremser berichtet.
2: Von Druck ist bei Jürgen Klopp nicht zu spüren. Gut gelaunt präsentiert er sich in München und verweist immer wieder darauf, dass das Team Zeit brauche. Ein neu zusammengestelltes Ballett renne sich schließlich nach 4 Tagen auch noch über den Haufen. Im Tor steht erstmals Bayerns Ersatzkeeper Jonas Urbich. Abwehrspieler Nico Schlotterbeck muss dagegen verletzt abreisen. Gegner Serbien hat die ersten beiden Spiele verloren und wird sich wohl auf die Defensive konzentrieren, ähnlich wie Griechenland.
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3: Das sind die Themen der Lokalnachrichten um 5:30. Grüne Zukunftstechnologie in Gendorf. Kein Entgegenkommen bei Alsmetall. Neuer Sprecher für das Chemiedreieck. Fahrbahnsanierung am Kreisverkehr bei Altdorf und Gefahr durch Elterntaxis in Dorfen. Mehr zu diesen Themen um 5:30.
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1: Der Oktober startet zweigeteilt. Im Osten bekommen wir den ganzen Tag viel Sonne ab. In Unterfranken halten sich viele Wolken über uns auf. Die Temperaturen liegen heute Nachmittag bei 20 bis 25 Grad. Gegen Abend ziehen von Westen viele Wolken und auch Gewitterwolken zu uns rein. Der Freitag wird wechselhaft.
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4: Guten Morgen um 6:03. Schön, dass Sie schon auf sind und vielleicht gerade auf dem Weg zur Arbeit sind. Da haben wir gute Meldungen für Sie. Momentan keine Verkehrsstörungen, aber es kann stellenweise ziemlich neblig sein. Also so örtlich bezogen, bitte fahren Sie dann vorsichtig. Ja, ansonsten haben wir nichts für Sie, egal wo Sie unterwegs sind. Ich wünsche Ihnen eine gute, störungsfreie Fahrt. Kommen Sie gesund an Ihr Ziel.
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4: Guten Morgen an diesem Donnerstagmorgen. Ja, eilenden Schrittes geht's aufs Wochenende zu. Es ist einiges los gewesen. Wir bringen Sie auf den neuesten Stand. Mein Name ist Thomas Vöckersberger und der Vöcki sagt einen wunderschönen guten Morgen.

Bon Jovi, It's My Life. Einer seiner größten Hits aus dem Jahre 2000. War übrigens auch für die Europameisterschaft 2002 der offizielle Song. Da schau her, haben wir wieder was gelernt. In Rott am Inn, da hat ein PKW gebrannt. Und zwar gestern Nachmittag, der ist komplett ausgebrannt. Es war ein Elektroauto und wir berichten darüber dann natürlich noch ausführlicher. Und spätestens natürlich die komplette Meldung. Auch heute wieder im Polizeibericht heute Mittag. Guten Morgen. Der Blick zur Uhr. 6.48 Uhr.

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0: 6:15 und 15 Minuten, denken Sie dran, heute ist der 1. Oktober und da ändert sich Entscheidendes. Es wird schlimm für alle, die vorglühen wollen vor das Oktoberfest, also wenn Sie Richtung Oktoberfest fahren. Es herrscht nämlich ab heute Alkoholverbot an den Bahnhöfen in Deutschland. Das heißt, es darf öffentlich kein Bier mehr getrunken werden. Ja, da müssen sich die dann, die auf dem Weg zur Wiesn sind, ein bisschen was anderes einfallen lassen. Wie das in den Zügen eigentlich ist, das ist nicht bekannt, aber ich weiß auf alle Fälle, in den Bahnhöfen, da ist Alkohol heute nicht mehr oder ab heute nicht mehr erlaubt. Guten Morgen.
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Die ersten Meldungen des Tages, ja, die werden gerade mit heißer Nadel gestrickt und um halb ist es dann soweit, dann präsentiert sie Kollege Ralf Stenge. Es war nämlich einiges wieder los zwischen Inalz und Salzach, zum Beispiel im Landkreis Rottalinn in Tiefstadt, also das ist bei Eckenfelden. Da hat einer gemeldet, ein Baum brennt. Und dann ist die Polizei und die Feuerwehr rausgefahren, hat sich aber herausgestellt, nein, nicht der Baum hat gebrannt, sondern der Unrat, der nebenan abgelagert wurde, der wurde einfach angezündet. War aber schnell gelöscht, nichts ist passiert und das Feuer hat auch nicht übergegriffen. Und trotzdem sucht natürlich die Polizei Eckenfelden nach Zeugen. Guten Morgen. Zwischen den Alz und Salzach. 6 Uhr und 22 Minuten. 8 Minuten vor halb 7 gleich. Das Wichtigste aus der Region.

0: 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An diesem Donnerstag eilenden Schrittes geht's Richtung Wochenende. Guten Morgen, höchste Zeit für die ersten Meldungen des Tages. Hier ist Ralf Stenger und die Lokalnachrichten.
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2: Mit Ralf Stenger, guten Morgen. Der Chemiepark Gendorf wächst weiter und wird zur Heimat für zukunftsweisende Industrietechnologien. Das Startup Furanova verlagert seine Pilotanlage von Raubling nach Burgkirchen, um biobasierte Grundstoffe für Kunststoffe der nächsten Generation zu entwickeln. Bereits im Herbst bezieht das Unternehmen Büroräume vor Ort, während die Errichtung einer Anlage auf der Startup-Fläche Base One für das erste Quartal des kommenden Jahres geplant ist. Das Verfahren nutzt Zucker und erneuerbare Elektrizität zur Herstellung von FDCA, wodurch gleichzeitig grüner Wasserstoff entsteht. Langfristig plant Furanova den Aufbau von bis zu 80 Arbeitsplätzen im Landkreis Altötting. Die Belegschaft der Alsmetall GmbH und Co. KG in Altenmarkt zeigt sich erschöpft. Seit 2 Jahrzehnten tragen die Beschäftigten den Standort durch spürbare Verzichtserklärungen und unzählige Extrastunden. Nun fordert die Geschäftsleitung weitere Einschnitte und verknüpft diese mit dem Erhalt einer Handvoll Arbeitsplätze. Gewerkschaft und Betriebsrat fordern stattdessen ein verlässliches Investitionskonzept, anstatt der Belegschaft erneut die Lasten aufzubürden. Burghausens erster Bürgermeister Florian Schneider hat den neuen Sprecher der Initiative Chemdelta Bavaria, Dr. Georg Weichselbaumer, zu einem ersten Arbeitsgespräch im Rathaus empfangen. Im Mittelpunkt standen die wirtschaftlichen Rahmenbedingungen für die energieintensive Chemieindustrie in der Region. Weichselbaumer hat die Position Anfang August von Dr. Bernhard Langhammer übernommen. Während des Treffens diskutierten beide Seiten über anhaltend hohe Energiekosten, notwendige Infrastrukturmaßnahmen und die internationale Wettbewerbsfähigkeit des bayerischen Chemiedreiecks. Schneider betonte dabei die große wirtschaftliche Bedeutung der Branche für Burghausen und das gesamte Umland. Das staatliche Bauamt Rosenheim lässt den beschädigten Kreisverkehr an der B12 südlich von Haag in Oberbayern grundlegend erneuern. Spurrinnen, Risse und Verdrückungen durch den schweren Lkw-Verkehr machen die Maßnahme vor dem Wintereinbruch erforderlich. Die Vollsperrung beginnt am Montag, 12. Oktober und dauert bis voraussichtlich Freitag, den 23. Oktober. Während der 2-wöchigen Bauzeit wird der Verkehr über den Bypass der Ampelregelung an der Baustelle vorbeigeführt, während für die Verbindung von Altdorf nach Rechtmehring eine Umleitung über die Kreisstraße Mühldorf 32 eingerichtet ist. Der Bund investiert rund 110.000 Euro in die Fahrbahnerneuerung. Der Schulbusverkehr bleibt durchgehend aufrechterhalten. Die Stadt Dorfen greift gegen gefährliche Elterntaxis an Schulen durch. Weil viele Autofahrer ihre Kinder im morgendlichen Berufsverkehr direkt bis an die Schultore bringen und dabei Gehwege blockieren, kündigt das Ordnungsamt ab sofort unangekündigte Kontrollen und Verwarngelder an. Bürgermeister Siebert bittet Eltern stattdessen auf nahegelegene Alternativparkplätze wie am Friedhof oder Volksfestplatz auszuweichen.
0: Ja, oder wenn das Kind nur 300 Meter in die Schule hat, dann muss es halt zu Fuß gehen. Gut, ist wieder was anderes. Aber er hat gesagt, bis vor die Tore der Schule. Also wenn es ginge, würden ja manche Eltern ihre Kinder bis an die Tafel fahren. Ja, heute ist es nach örtlichen Frühnebel sonnig mit einigen meist lockeren hohen Wolkenfeldern. Spätnachmittags und abends werden die Wolken dann vom Westen her langsam dichter. Es bleibt aber heute noch trocken. Die Temperaturen 23 bis 27 Grad. Morgen schaut es dann schon ein bisschen anders aus. Da ist es nämlich überwiegend bewölkt und es fällt vereinzelt etwas Regen. Am Nachmittag ist es dann weitgehend trocken. Da gibt es dann auch wieder sonnige Abschnitte und die Temperaturen, ja, 17 bis 21 Grad. Ja, und am Samstag hält sich gebietsweise länger Nebel und Hochnebel. Ansonsten gibt es einen Mix aus Sonne und Wolken und die Temperaturen erreichen Höchstwerte von 18 bis 22 Grad.
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0: Der Verkehrsservice mit dem Blick auf die Straßenkarte. Und da haben wir gute Nachrichten für Sie. Keine Verkehrsstörungen, Sie haben also Freifahrt, gute Fahrt. Jo, egal, wo Sie unterwegs sind, kommen Sie gesund an Ihr Ziel.

Leben ist wie ein Traum und die Spider-Murphy gehen. Guten Morgen. Ja, wir haben noch eine Meldung aus Eckenfelden. Da musste gestern ein Regionalzug eine Notbremse einlegen, und zwar am Nachmittag. Und warum? Weil sich eine Person auf den Gleisen befunden hat. Gott sei Dank ist nichts passiert. Es blieb bei der Notbremsung. Es hat sich auch im Zug keiner verletzt, weil da haut so ein Fall ganz schön fiere, wenn eine Notbremsung gemacht wird. Und ja, Gott sei Dank, alles ist gut gegangen. Und es wird halt jetzt der genaue Hintergrund durch die Polizei und Bahnpolizei ermittelt. Guten Morgen, Südostbayern. Die ersten Informationen des Tages.

Donnerstag. Morgen nicht vergessen, am Freitag gibt es natürlich wieder die lokale Sportvorschau und die kommt dann wieder, wie immer natürlich, um 7 Uhr und 10 Minuten erfahren Sie dann, wo die heimischen Vereine alle unterwegs sind, und zwar Fußball, wir haben natürlich auch Eishockey und nicht zu vergessen Ringen. Ja, Ringen, auch ein ganz wichtiger Punkt. Ja, Wacker Burghausen natürlich. Und da drücken wir die Daumen, und alles über den Kampftag gibt es natürlich morgen dann im ISW Wecker. Und im Eishockey, ja, da dürfen wir ein bisschen die Zähne lang machen. Morgen 19 Uhr ist es soweit, und zwar im Eisstadion in Waldkraiburg in der Raiffeisen Arena. Lokalderby. Lokalderby zwischen dem EHC Waldkraiburg und dem ESC Dorfen. Und diesmal ist es kein Freundschaftsspiel. Nein, diesmal geht's um Punkte. Und da werden viele, viele Zuschauer da sein. Und ja, beeilen Sie sich wegen den Karten, wenn Sie dabei sein wollen. Ansonsten erfahren Sie es natürlich hier exklusiv auf Radio ESW.

Feuerwerk und Michelle. Um 6 Uhr und 47 Minuten gleich der Mondkalender, der Blick auf unseren Erdverwandten. Was ist heute los? Ja, Sie müssen, ja, wie soll man sagen, heute in der Arbeit ein bisschen aufpassen. Aber da kommen wir gleich drauf. Alles über den Mondkalender hier auf Radio Jesuit.

0: 6:51.
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0: Ja, ganz egal, ob Sie im Job Unterlagen oder Projekte bearbeiten, Gedanken für ein wichtiges Gespräch sortieren müssen oder einfach nur zu Hause aufräumen, Sie brauchen Klarheit in allem, was Sie tun. Und das heißt, dass Sie ganz bei sich sind und niemand darf Sie stören. Wir haben nämlich heute abnehmenden Mond in den Zwillingen. Ja, nutzen Sie den abnehmenden Mond in den Zwillingen, um Papierstapel in Angriff zu nehmen. Sortieren Sie Zeitschriften, Bedienungsanleitungen oder wichtige Unterlagen und legen Sie ein übersichtliches Ablagesystem an. Das spart später Zeit und sorgt für einen klaren Kopf. Ja, schauen wir in die Pflanzenwelt. Wir sehen denn Ihre Nistkästen im Garten aus. Langsam wird es Zeit, sie zu reinigen. Entfernen Sie Nistmaterial und bürsten das Innere mit heißem Wasser aus. Ganz ohne Reinigungsmittel aber bitte. So schaffen Sie ein sicheres Winterquartier für viele kleine Gartengäste. Ja, und wie soll man sagen, für die Fitness wäre heute Treppensteigen das Idealste. Also wenn Sie eine längere Treppe haben, dann laufen Sie immer 10 Minuten auf und ab, machen dann ein paar Stunden Pause und wiederholen das Ganze und dann sind Sie fit für den ganzen Tag. Ja, und für die Ernährung, schmeckt leicht, sättigt und ist gesund, kochen Sie 200 Gramm Hirse und mischen Sie mit geraspelten Möhren, Granatapfelkernen, Frühlingszwiebeln und gehackter Petersilie mit Zitronensaft, Olivenöl und Ahornsirup abschmecken und dann haben Sie ein wunderbares Essen. Und was gelingt heute besonders gut? Heute ist ein guter Zeitpunkt, um zu sporteln und Fitnesstipps zu beherzigen oder Treppen zu steigen. Das sagt für heute der Mond.

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1: Ich bin Moritz Einzel. Guten Morgen. Bei der ersten geplanten Hinrichtung einer Frau in Tennessee seit mehr als 200 Jahren ist es zu Komplikationen gekommen. Nach Darstellung von Christa Pikes Verteidigern hat die 50-Jährige offenbar zwei Giftspritzen überlebt. Ein US-Gericht ordnete an, dass Pike in einem Krankenhaus Notfall versorgt wird. Ihre Hinrichtung war gestern zunächst gestoppt worden. Der oberste Gerichtshof setzte den Vollstreckungsstopp aber außer Kraft. Pike war vor 30 Jahren wegen Mordes zum Tode verurteilt worden. Der Tankrabatt ist in Kraft getreten. Der Staat senkt bis zum Jahresende die Energiesteuer. Zusammen mit der Mehrwertsteuer sind bis zu 17 Cent Ersparnis pro Liter Benzin und Diesel möglich. Dominik Schweiger berichtet.
2: Bei einer 50-Liter-Tankfüllung könnten Autofahrer 8,5 Euro sparen. Die Tankstellen bestimmen ihre Preise aber weiter selbst. Ab Januar soll deshalb ein staatlicher Höchstpreis folgen, der sich unter anderem am Ölpreis orientiert. Wie genau dieser Spritpreisdeckel berechnet wird, steht noch nicht fest.
1: Für die Schweizer Gletscher ist es ein verheerendes Jahr. Die starke Sommerhitze und wenig Schnee im letzten Winter haben den Eisströmen schwer zugesetzt. Rund 5,5% des Eisvolumens sind geschmolzen, der zweitstärkste Verlust seit Beginn der Messungen. US-Verteidigungsminister Hegseth will die Armee umbauen. Nach seinen Plänen werden etwa ein Fünftel aller Posten für Admiräle und Generäle gestrichen. Außerdem soll Tech-Milliardär Elon Musk wieder ein Regierungsamt bekommen. Er soll die Zukunft der Kriegsführung erforschen. Die Fußballerinnen des FC Bayern haben am zweiten Spieltag den ersten Sieg in der neuen Champions-League-Saison eingefahren. Bei Benfica Lissabon gewannen die Münchnerinnen mit 3:0. Alle drei Tore fielen in der Schlussphase. Das erste erzielte Clara Bühl.
3: Heute mussten wir wirklich alle Körner reinlegen, die wir hatten. Und ein 3:0 sieht jetzt echt sehr, sehr gut aus, aber da hat sehr viel Arbeit dahinter gesteckt.
1: Bühl im ZDF. Außerdem trafen Pernille Harder und Franziska Kett. Den ersten Sieg unter Bundestrainer Jürgen Klopp will heute Abend auch die Nationalmannschaft der Männer einfahren. In München empfängt das DFB-Team in der Nations League Serbien. Anstoß ist um 20.45 Uhr.
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4: Das sind die Themen der Lokalnachrichten um halb. Grüne Zukunftstechnologie in Gendorf. Kein Entgegenkommen bei Alsmetall. Neuer Sprecher für das Chemiedreieck. Fahrbahnsanierung am Kreisverkehr bei Altdorf und Gefahr durch Elterntaxis in Dorfen. Mehr zu diesen Themen um halb.
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1: Der Oktober startet zweigeteilt. Im Osten bekommen wir den ganzen Tag viel Sonne ab. In Unterfranken halten sich viele Wolken über uns auf. Die Temperaturen liegen heute Nachmittag bei 20 bis 25 Grad. Gegen Abend ziehen von Westen viele Wolken und auch Gewitterwolken zu uns rein. Der Freitag wird wechselhaft.
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5: Mit einer Meldung für Sie um kurz nach 7, genau 7:03. Guten Morgen. Und zwar auf der Stadtstraße zwischen Burgkirchen-Gendorf und Neuötting bei Kastel oder auf Höhe Kastel. Da steht ein defekter PKW. Bitte Vorsicht in diesem Bereich. Ansonsten haben wir nichts für Sie, egal wo Sie unterwegs sind. Gute und störungsfreie Fahrt.
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5: Morgen, zweite Stunde ISW Wecker an diesem Donnerstagmorgen. Ja, einmal noch, gell? Einmal noch schlafen, aufstehen, arbeiten, dann ist Wochenende. Da müssen wir Ihnen schon ein bisschen die Zähne lang machen. Aber wir haben heute natürlich an diesem Donnerstag die Informationen, die Sie brauchen, um besser in den Tag starten zu können. Mein Name ist Thomas Völkersberger und der Völki sagt einen wunderschönen guten Morgen. Mit Chris de Burgh. Ein Hit aus den 90ern. Sailing Away. Ja, werden Sie schön wach mit Ihrem Lieblingsheimatradio, Radio ISW.

7 Uhr und gleich 12 Minuten. Wunderschönen guten Morgen, Südostbahn. Ja, der Familienbund hat seine Arbeit aufgenommen und seine neue Webpage mittendrin.bistum-passau.de präsentiert. Und der Dachverband vereint die verschiedenen Akteure der Familienpastoral

0: Angebote vorgestellt haben, dass für Familien durch die Kirche von Passau ganz, ganz viel angeboten ist. Und so ist die Idee entstanden, dass wir es alles mal bündeln wollen auf einer Seite, eben mittendrin, bistum-passau.de, wo Eltern die Angebote finden können, die wir haben. Und das ist gegliedert in verschiedene Bereiche, von alleinerziehend oder Singles, übers Heiraten, über das Zusammenleben im Familien-Elternkurse, bis hin zu finanziellen Hilfen. Also alles, was Familien so für ihr Leben brauchen und auch bei der Kirche dann finden.
1: Durch die verschiedenen Akteure, die sich auf ganz unterschiedliche Art und Weise für Familien engagieren, ist die Arbeit des Familienbunds entsprechend vielfältig, so Penn.
0: Zu diesem Familienbund gehört zum Beispiel das Referat Ehe, Familie, Kinder. Wir arbeiten stark zusammen mit den pastoralen Räumen und mit Ehrenamtlichen, auch in der Ausbildung, und bieten auch Kurse für Eltern an. Aber da gehören genauso auch Verbände dazu, wie Kolping zum Beispiel, die halt vor Ort vertreten sind mit den Kolpingsfamilien und da was anbieten. Oder auch die Beratungseinrichtungen wie die Ehe, Familie, Lebensberatung, die eben in ihren Beratungszentren tätig sind und dort Familien beraten. Also das Spektrum ist sehr, sehr weit vom Familienbund.
1: Und er verfolgt ein klares Ziel.
0: Die Vision ist, dass wir Akteure von Familienpastoral im Bistum Passau uns stärker vernetzen und stärker absprechen, füreinander werben und miteinander arbeiten, miteinander denken, damit wir für die Familien im Bistum Passau optimale Angebote liefern können. Und in die Zukunft gedacht, wäre es auch schön, wenn wir Ehrenamtliche finden würden, die im Familienbund tätig sind und zum Beispiel auch diese politische Dimension, die Vertretungsdimension wahrnehmen würden. Da müssen wir schauen, ob wir da jemanden finden, der sich da einarbeiten will.
1: Herzliche Einladung, sich die neue Webpage des Familienbunds mit allen Angeboten und Kontakten einmal genauer anzuschauen. mittendrin.bistum-passau.de. Stefanie Hintermeier, katholische Redaktion.

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7:21. Ja, die Stadt Dorfen greift durch gegen die berühmten Elterntaxi, denn es ist mittlerweile schon unerträglich, dass auch auf den Wegen die Autos stehen, dass die Fußgänger nicht mehr richtig gehen können, nur weil die Kinder direkt vor die Schule gefahren werden müssen. Und da wird es durchgegriffen und da gibt es mehr Informationen in den Lokalnachrichten um 12:30. Guten Morgen!

7:25 Uhr. Ja, immer noch steht ein defekter PKW zwischen Burgkirchen-Gendorf und Altötting-Neuötting auf der Stadtstraße auf Höhe Kastel. Also Vorsicht bitte in diesem Bereich. Wir melden natürlich, wenn die Gefahr gebannt ist. Und mehr Verkehrsnachrichten gibt's natürlich wieder nach den Lokalnachrichten um 9:30 Uhr mit Ralf Stenger. Guten Morgen!

0: Was für ein Monumentalwerk. Whitney Houston und Mariah Carey. You Believe. Ja, wir schauen auf die Uhr, die Zeit vergeht. 7 Uhr und 30 Minuten, 7:30.
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2: Mit Ralf Stenger, guten Morgen. Der Chemiepark Gendorf wächst weiter und wird zur Heimat für zukunftsweisende Industrietechnologien. Das Startup Furanova verlagert seine Pilotanlage von Raubling nach Burgkirchen, um biobasierte Grundstoffe für Kunststoffe der nächsten Generation zu entwickeln. Bereits im Herbst bezieht das Unternehmen Büroräume vor Ort, während die Errichtung einer Anlage auf der Startup-Fläche Base One für das erste Quartal des kommenden Jahres geplant ist. Das Verfahren nutzt Zucker und erneuerbare Elektrizität zur Herstellung von FDCA, wodurch gleichzeitig grüner Wasserstoff entsteht. Langfristig plant Furanova den Aufbau von bis zu 80 Arbeitsplätzen im Landkreis Altötting. Die Belegschaft der Alzmetall GmbH und Co. KG in Altenmarkt zeigt sich erschöpft. Seit 2 Jahrzehnten tragen die Beschäftigten den Standort durch spürbare Verzichtserklärungen und unzählige Extrastunden. Nun fordert die Geschäftsleitung weitere Einschnitte und verknüpft diese mit dem Erhalt einer Handvoll Arbeitsplätze. Gewerkschaft und Betriebsrat fordern stattdessen ein verlässliches Investitionskonzept, anstatt der Belegschaft erneut die Lasten aufzubürden. Burghausens erster Bürgermeister Florian Schneider hat den neuen Sprecher der Initiative Chemdelta Bavaria, Dr. Georg Weichselbaumer, zu einem ersten Arbeitsgespräch im Rathaus empfangen. Im Mittelpunkt standen die wirtschaftlichen Rahmenbedingungen für die energieintensive Chemieindustrie in der Region. Weichselbaumer hat die Position Anfang August von Dr. Bernhard Langhammer übernommen. Während des Treffens diskutierten beide Seiten über anhaltend hohe Energiekosten, notwendige Infrastrukturmaßnahmen und die internationale Wettbewerbsfähigkeit des bayerischen Chemiedreiecks. Schneider betonte dabei die große wirtschaftliche Bedeutung der Branche für Burghausen und das gesamte Umland. Das staatliche Bauamt Rosenheim lässt den beschädigten Kreisverkehr an der B12 südlich von Haag in Oberbayern grundlegend erneuern. Spurrinnen, Risse und Verdrückungen durch den schweren Lkw-Verkehr machen die Maßnahme vor dem Wintereinbruch erforderlich. Die Vollsperrung beginnt am Montag, 12. Oktober und dauert bis voraussichtlich Freitag, den 23. Oktober. Während der 2-wöchigen Bauzeit wird der Verkehr über den Bypass der Ampelregelung an der Baustelle vorbeigeführt, während für die Verbindung von Altdorf nach Rechtmehring eine Umleitung über die Kreisstraße Mühldorf 32 eingerichtet ist. Der Bund investiert rund 110.000 Euro in die Fahrbahnerneuerung. Der Schulbusverkehr bleibt durchgehend aufrechterhalten. Die Stadt Dorfen greift gegen gefährliche Elterntaxis an Schulen durch. Weil viele Autofahrer ihre Kinder im morgendlichen Berufsverkehr direkt bis an die Schultore bringen und dabei Gehwege blockieren, kündigt das Ordnungsamt ab sofort unangekündigte Kontrollen und Verwarngelder an. Bürgermeister Siebert bittet Eltern stattdessen auf nahegelegene Alternativparkplätze wie am Friedhof oder Volksfestplatz auszuweichen.
0: Danke dir, Ralf, für die Meldungen und wir schauen natürlich aufs Wetter. Und heute ist es ja wirklich zweigeteilt, denn am Vormittag im ISC-Radioland Sonne pur noch, wenn sich der Nebel verzogen hat. Und zum Nachmittag hin ziehen dann dichte Wolken auf, aber die tun nichts, also die bleiben noch trocken. Morgen schaut es dann schon anders aus, heute übrigens 18 bis 22 Grad und... Nein, jetzt habe ich Sie angelogen, gell? 23 bis 27 Grad. Morgen haben wir dann 17 bis 22 Grad, denn der Freitag ist überwiegend bewölkt und es fällt vereinzelt etwas Regen. Am Nachmittag ist es weitgehend trocken mit sonnigen Abschnitten, vor allem östlich des Inns. Ja, und die Höchstwerte, wie gesagt, 17 bis 21 Grad. Und der Samstag, ja, da hält sich gebietsweise länger der Nebel und Hochnebel. Ansonsten gibt es einen Mix aus Sonne und Wolken. Die Temperaturen erreichen Höchstwerte von 18 bis 22 Grad.
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0: Der Verkehrsservice auf Radio ISW. Ich kann Ihnen jetzt nicht sagen, ob immer noch auf der Stadtstraße 2107 der defekte PKW steht. Sollten Sie da was sehen auf Höhe Kastel, dann sagen Sie mal Bescheid. Oder sagen wir, nein, da steht nichts mehr, dann ist es auch gut. Also ich kann Ihnen jetzt nur noch die Meldung geben, die es bei mir auf dem Schirm anzeigt. Also auf Höhe Kastel auf der Stadtstraße 2107 steht ein defekter PKW. Ja, ob das noch der Fall ist, weil es wird schon ein bisschen lang, sagen Sie mir einfach kurz Bescheid. Vielen herzlichen Dank. Das können Sie machen per Telefon oder natürlich auch per WhatsApp. Wunderschönen guten Morgen.

0: Spirited, Marianne Rosenberg. Werfen noch einen kleinen Blick auf die Uhr, 7:39, 9 Minuten nach 7:30. Ja, eilenden Schrittes geht es jetzt dann auf die Zeitumstellung um. Also es wird dann wieder auf die Winterzeit umgestellt. Sie wissen, da wird die Uhr zurückgestellt, weil ja auch die Gartenmöbel zurückgestellt werden. Oder ja, genau, und wieder ins Haus gebracht werden. Ja, und die Natur, ja, die bereitet sich auf den Winter vor. Und da steht natürlich der Herbst dazwischen. Und was nächste Woche so geboten sein wird, naturschutztechnisch, das erfahren Sie jetzt.
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2: Direkt vor der Haustür liegen jetzt immer mehr Kastanien auf dem Boden. Die glänzend braunen Früchte stecken erst in ihren stacheligen Hüllen und kullern dann nach dem Aufplatzen oft über Wege und Straßen. Im Wald beginnt jetzt die große Zeit der Pilze. Zwischen Laub und Moos wachsen Steinpilze, Maronen und viele andere Arten. Unter der Erde steckt dabei ein riesiges Geflecht aus feinen Pilzfäden. Der sichtbare Pilz, den wir einsammeln können, ist nur ein winzig kleiner Teil davon. Auf den Wiesen sind jetzt häufig große Spinnennetze zu entdecken. Besonders die auffällige Gartenkreuzspinne spannt ihre Netze zwischen Gräsern und Pflanzen. Morgens bleiben darin dann kleine Tautropfen hängen und machen jedes Netz zu einem kleinen Kunstwerk.

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1: Horoskop, der Blick in die Sterne. Widder.
2: Heute können Sie Glück haben und wenn Sie ganz genau hinschauen, werden Sie es auch erkennen.
1: Stier.
2: Ihr Verstand ist in diesen Tagen ganz besonders wach. Nutzen Sie diese Zeit, um sich Dingen zu widmen, die Sie geistig fordern.
1: Zwillinge.
2: Jeder Mensch hat ein Idealbild vom Leben und Ihrem können Sie heute sehr nahe kommen. Es erwartet Sie viel Freude.
1: Krebs.
2: Sie verspüren heute starke Emotionen. Scheuen Sie sich nicht, diese auch zu zeigen, denn nur dann können Sie etwas bewirken.
1: Löwe.
2: Nehmen Sie sich genug Zeit, um Ihren Standpunkt und Ihre konkreten Anliegen so mitzuteilen, dass Sie auch verstanden werden.
1: Jungfrau.
2: Der Job könnte Sie heute ziemlich herausfordern. Um einen Ausgleich zu finden, sollten Sie am Abend alles sehr ruhig angehen lassen.
1: Waage.
2: Beobachten Sie Ihre Mitmenschen etwas genauer. Wenn es die Situation erfordert, lohnt es sich heute zurückhaltend zu sein.
1: Skorpion.
2: Generell neigt der Skorpion dazu, eigensinnig zu sein. Es sollte jedoch ein gewisses Maß nicht überschreiten. Prüfen Sie sich selbst.
1: Schütze.
2: Gehen Sie heute alles ruhig an und konzentrieren Sie sich auf Ihre Talente. Denn die werden heute gebraucht.
1: Steinbock.
2: Nehmen Sie Ihre Vorhaben etwas genauer unter die Lupe, denn nicht alle Pläne sind es wert, Energie dafür aufzuwenden.
1: Wassermann.
2: Am heutigen Tag lautet das Thema für Sie Mitgefühl. Zeigen Sie, wie viel Sie davon besitzen. Es wird sich lohnen.
1: Fische.
2: Bei Ihnen läuft derzeit alles glatt. Heute Abend sollten Sie sich Zeit für Ihre Freunde nehmen.
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1: Ich bin Moritz Einzel. Guten Morgen. Seit Mitternacht gilt der neue Tankrabatt, den die Bundesregierung beschlossen hat. Damit sinken die Steuern auf Benzin und Diesel um jeweils rund 17 Cent pro Liter. Kritik kommt von Wirtschaftsinstituten, so sagte etwa der Chef des Münchner IFO-Instituts FUST der Nachrichtenagentur dpa. Der Tankrabatt bewirke lediglich eine Umverteilung zugunsten der Vielfahrer mit großen Autos. Der Klimawandel bedroht zunehmend die Gletscher in der Schweiz. Wenig Schnee im Winter und die starke Sommerhitze haben dafür gesorgt, dass die Eisströme rund 5,5% ihres Volumens verloren haben. Das ist der zweitstärkste Verlust seit Beginn der Messungen. Nach dem gewaltsamen Vorfall im Cockpit eines Fluges von Dubai nach Tel Aviv gestern hat sich Bundesaußenminister Wadephul geäußert. Er telefonierte mit seinem israelischen Amtskollegen Saar.
2: Es ist der Tapferkeit des Piloten und weiterer Passagiere zu verdanken, dass dieser Absturz in letzter Sekunde verhindert werden konnte.
1: Israels Regierung geht von einem versuchten Terroranschlag aus. Der Pilot war von einem Kollegen mit einem Messer attackiert worden. Die Hinrichtung der verurteilten Mörderin Christa Pike im US-Bundesstaat Tennessee ist gescheitert. Der 50-Jährigen wurden Beobachtern zufolge 2 Giftspritzen verabreicht und sie lebte danach immer noch. Pike kam ins Krankenhaus. Die erste Hinrichtung einer Frau seit mehr als 200 Jahren in Tennessee war gestern zunächst aufgeschoben worden. Nach Intervention des obersten US-Gerichts wurde sie aber dann doch durchgeführt. In der Champions League der Frauen haben die Fußballerinnen des FC Bayern am zweiten Spieltag den ersten Sieg eingefahren. Die Münchnerinnen taten sich bei Benfica Lissabon lange schwer, gewannen aber am Ende mit 3:0. Linda Dahlmann im ZDF.
3: Wichtig ist, dass man da schnell Lösungen findet in der Halbzeit und da wenig Emotionen rüberbringt, sondern vor allem Lösungen. Und das haben wir in der Halbzeit geschafft, haben uns dann in der zweiten Halbzeit besser gerade offensiv angestellt. Und dann kann es auch mal sein, dass man schwer ins Spiel findet, aber am Ende zählt das Ergebnis und ein 3:0 in Benfica, ich glaube, das nehmen wir sehr gerne mit.
1: Heute Abend gibt es dann das dritte Spiel der Männernationalmannschaft unter Bundestrainer Jürgen Klopp. In München soll gegen Serbien der erste Sieg in der Nations League her. Anstoß ist um 20.45 Uhr.
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4: Das sind die Themen der Lokalnachrichten um halb. Grüne Zukunftstechnologie in Gendorf. Kein Entgegenkommen bei Alzmetall. Neuer Sprecher für das Chemiedreieck. Fahrbahnsanierung am Kreisverkehr bei Altdorf und Gefahr durch Elterntaxis in Dorfen. Mehr zu diesen Themen um halb.
1: Der Oktober startet zweigeteilt. Im Osten bekommen wir den ganzen Tag viel Sonne ab. In Unterfranken halten sich viele Wolken über uns auf. Die Temperaturen liegen heute Nachmittag bei 20 bis 25 Grad. Gegen Abend ziehen von Westen viele Wolken und auch Gewitterwolken zu uns rein. Der Freitag wird wechselhaft.
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5: Um kurz nach 8 in einem Chaosstart. 8 Uhr und 3 Minuten haben wir es genau. Und wir schauen auf die B388 Neuhaus am Inn Richtung Eckenfelden auf Höhe von Kapfarm. Da sind Personen auf der Fahrbahn. Bitte Vorsicht in diesem Bereich. Ansonsten haben wir nichts für Sie, egal wo Sie unterwegs sind. Gute Fahrt, kommen Sie sicher an Ihr Ziel.
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5: Guten Morgen, Stunde Nummer 3. In Burghausen gab es gestern Grund zum Feiern. Ein neues Studentenwohnheim wurde eingeweiht und da ziehen heute die ersten Studenten ein. Mehr darüber weiß Ralf Stenger und er wird gleich davon berichten. Ja, und was haben wir noch? Natürlich das ISW-Kalenderblatt und vieles, vieles mehr. Mein Name ist Thomas Völkersberger und der Völki sagt einen wunderschönen guten Morgen.

0: Der Blick zur Uhr, 8:07, wunderschönen Donnerstagmorgen. Dass Baustellen im Stadtbild selten Grund zur puren Vorfreude sind, das weiß man sehr genau in Burghausen. Wenn aber dann das Ergebnis stimmt, darf auch gefeiert werden. Und pünktlich vorm Semesterstart wurde gestern Vormittag das neue Studentenwohnheim offiziell übergeben und Ralf Stenger weiß mehr darüber.
1: Zahlreiche Medienvertreter versammelten sich vor dem neuen Studentenwohnheim. Vorab gab es einige interessante Informationen von Bürgermeister Florian Schneider, Architekt Helmut Dillinger, Klaus Schultheiß und Campus-Geschäftsführer Dr. Christian Hackel. Letzterer teilte uns mit, dass alle 45 Plätze in diesem Studentenwohnheim bereits vergeben sind.
2: Alle 45 Plätze sind bereits vergeben. Für uns war es wichtig, dass wir einen Mix haben hierherin, also sowohl was Geschlecht männlich-weiblich betrifft, als auch Bachelor- und Master-Studierende, also Beginner und höhere Semester und auch natürlich Nationalität, Deutsche und international Studierende.
1: Bürgermeister Schneider betonte bei der Begehung vor Ort, wie wichtig diese Eröffnung für den Campus ist. Die Zusammenarbeit mit den fast ausschließlich regionalen Firmen lief trotz winterlicher Verzögerung im Sommer reibungslos. Das bemerkenswerte Ergebnis: Das Projekt wurde nicht nur unfallfrei, sondern auch pünktlich zum Einzug der Studierenden fertiggestellt. Einige Anwohner blicken jedoch mit gemischten Gefühlen entgegen. Im Nachbarschaftsgespräch wurden Sorgen über die Parksituation laut, da das Konzept auf der Straße kaum eigene Stellplätze vorsieht. Auch die Befürchtung kam auf, dass das Rauchverbot im Gebäude das Geschehen häufiger nach draußen verlagert. Die Verantwortlichen entgegnen diesem Bedenken gelassen und verweisen darauf, dass Studierende mit eigenem Fahrzeug sich in der Regel für den Heimweg anstelle des dauerhaften Wohnheimplatzes entscheiden würden. Für das neue Bauvorhaben musste ein früher an dieser Stelle befindlicher Bungalow weichen, wodurch sich das gewohnte Stadtbild und das direkte Wohnumfeld für die Nachbarschaft spürbar verändert hat.
2: Klar, das verändert sich was. Ich meine, das war vorher so ein bisschen die Idylle mit dem kleinen Bungalow hier. Jetzt steht ein großes Wohnheim hier. Das ist eine Änderung für die Nachbarn. Wir haben intensive Gespräche gehabt und von daher danke an die Nachbarn, dass wir wirklich da überall gute Lösungen gefunden haben, die also hier außen rum sind, beziehungsweise hier direkte Nachbarn sind. Wir hoffen, dass wir hier wirklich auch die gute Nachbarschaft wirklich jetzt beibehalten, aufrechterhalten, wenn sich auch hier tatsächlich natürlich durch dieses Studierendenwohnheim was ändert.
1: Das bunte Feld aus deutschen und internationalen Studierenden profitiert nun von kurzen Wegen. Der Campus und Einkaufsmöglichkeiten liegen nur wenige Gehminuten entfernt. Bei der Gestaltung der Räumlichkeiten wurde auf funktionale Vielfalt gesetzt. Das Gebäude umfasst etwa 25 Quadratmeter große Einzelapartments sowie großzügige 4-Personen-WGs mit rund 100 Quadratmetern Fläche, während auf jeder Etage eine Gemeinschaftsküche und mehrere Duschgelegenheiten zur Verfügung stehen. Die Kaltmiete von 260 Euro beläuft sich inklusive der pauschal geregelten Nebenkosten auf knapp über 400 Euro warm. Auch für die Zukunft sieht Bürgermeister Schneider weiteren Handlungsbedarf, um den steigenden Bedarf an studentischem Wohnraum in der Salzachstadt zu decken.
3: Ich bin sicher, die nächsten Jahre kommen weitere dazu. Wir müssen schauen, was können wir uns finanziell leisten. Der Bedarf, bin ich mir sicher, ist da, denn der Campus floriert und es ist einfach toll, hier zu studieren. Und wenn man studiert, dann sucht man so ein Gesamtpaket. Eine tolle Stadt, wo man sich wohlfühlt, wo man sich's leisten kann, wo man gute Ausbildung bekommt. Das kann alles Burghausen bieten. Also da werden noch weitere Plätze entstehen.
0: Dankeschön, Ralf. Ab heute beziehen ja die ersten Studierenden ihre neuen Räumlichkeiten und finden damit natürlich ein neues Zuhause und fühlen sich hoffentlich wohl. Die Uhr, 8:11. Neck, Laura 9.

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Ihr hört ja morgen auf Radio ISW 8 Uhr und 19 Minuten an diesem 1. Oktober des Jahres 2026. Wenn Sie heute Geburtstag haben, herzlichen Glückwunsch. Lassen Sie sich ja so richtig schön hochleben. Trinken Sie ein auf sich selbst oder mit anderen. Stoßen Sie an und verbringen Sie einfach einen schönen Tag. Sie haben heute Geburtstag mit berühmten Persönlichkeiten, wie zum Beispiel Theresa May. Sie ist 1956 zur Welt gekommen, ist eine britische Politikerin und ehemalige Premierministerin des Vereinigten Königreichs. Noch ein Politiker hat heute Geburtstag. Hätte heute Geburtstag, er ist leider 2024 von uns gegangen. Jimmy Carter, 1924 geboren, US-amerikanischer Politiker und ehemaliger US-Präsident. Und ein Fiedler vor dem Herrn, André Rieu, 1949 zur Welt gekommen, niederländischer Geiger natürlich, Dirigent und Orchesterleiter. Außerdem hat heute Geburtstag Klaus Wowereit, also deutscher Politiker, 1953 zur Welt gekommen und er war regierender Bürgermeister von Berlin. Ja, und für alle Fußballfans, George Weah, liberianischer Fußballspieler und ehemaliger Präsident Liberias, 1966 zur Welt gekommen, war auch in der Nationalmannschaft und hat dabei 42 Tore geschossen. Ja, und jetzt kommt die Trash-Persönlichkeit schlechthin. Daniela Katzenberger, 1986 zur Welt gekommen. Sie ist eine deutsche TV-Persönlichkeit und Moderatorin. Walter Matthau kennen Sie auch, 1920 bis 2000 gelebt. US-amerikanische Schauspielerlegende, insgesamt 4 Oscars gewonnen. Heute Namenstag haben Theresia, Giselbert und Remigius. Die haben heute Namenstag. Ja, heute sind besondere Tage für alle Kaffee-Junkies. Heute ist internationaler Tag des Kaffees. Ja, das schau ja. Außerdem ist heute Weltmusiktag. Das ist auch ganz was Schönes. Also da sollen Sie bitte Musik mit Friedenstexten feiern. Heute ist auch Welt-Vegetarier-Tag. Ja, ist auch ganz wichtig. Und Welttag der Postkarte. Schreiben Sie doch einfach mal wieder eine Postkarte und keine WhatsApp. Jetzt gehen wir zu den historischen Ereignissen. Meine Güte, da war einiges los. 1957, das Beruhigungsmittel Contergan wird in Westdeutschland auf den Markt gebracht. Dann 1982 wird Helmut Kohl neuer deutscher Bundeskanzler. Und zwar, er hat das Misstrauensvotum gegen Helmut Schmidt 1982 gewonnen. War auch ein 1. Oktober. 1982, dieses hat alles ein bisschen verändert. Da bringt die Firma Sony in Japan den weltweit ersten CD-Player auf den Markt. 1982 war das. Und jetzt kommt, ja mein Gott, liebe Männer, wenn es ein bisschen schwächelt. 1998 wurde in den USA die Pille Viagra zugelassen. Das schau her. 1998, so lang schon wieder her. Naja, unser Blick ins ISW-Kalenderblatt. Eros Ramazzotti, Musik aus Italien. Einen wunderschönen Tag. Es wird ein schöner Tag. Das genaue Wetter gibt's natürlich um 8:30.

Eros Ramazzotti, kurz vor den Lokalnachrichten mit Ralf Stenger. Morgen wird's sportlich. Vor allem in der Eishockey-Bayernliga gibt's ein Derby, das die Massen elektrisiert. Das ist der EHC Waldkraiburg gegen den ESC Dorfen. Das ist sowas wie Schalke gegen Dortmund oder Bayern gegen 60. Mehr darüber morgen im ISW Wecker.

0: Wie gesagt, morgen 7 Uhr und 10 Minuten der ausführliche Sport, wie Sie es an einem Freitagmorgen gewöhnt sind. Ja, es gibt nicht nur das Eishockey-Derby, es gibt auch viel anderes Interessantes. Ringen, zum Beispiel der SV Wacker Burghausen, ist wieder mit einem Kampftag beteiligt. Und natürlich Fußball satt. Aber darüber reden wir dann eben morgen im ISW-Wecker. Jetzt wird es höchste Zeit für die Lokalnachrichten. Der Blick zur Uhr, 8 Uhr und noch 31 Minuten. Eine Minute nach 8:30.
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2: Mit Ralf Stenger, guten Morgen. Der Chemiepark Gendorf wächst weiter und wird zur Heimat für zukunftsweisende Industrietechnologien. Das Startup Furanova verlagert seine Pilotanlage von Raubling nach Burgkirchen, um biobasierte Grundstoffe für Kunststoffe der nächsten Generation zu entwickeln. Bereits im Herbst bezieht das Unternehmen Büroräume vor Ort, während die Errichtung einer Anlage auf der Startup-Fläche Base One für das erste Quartal des kommenden Jahres geplant ist. Das Verfahren nutzt Zucker und erneuerbare Elektrizität zur Herstellung von FDCA, wodurch gleichzeitig grüner Wasserstoff entsteht. Langfristig plant Furanova den Aufbau von bis zu 80 Arbeitsplätzen im Landkreis Altötting. Die Belegschaft der Alsmetall GmbH und Co. KG in Altenmarkt zeigt sich erschöpft. Seit 2 Jahrzehnten tragen die Beschäftigten den Standort durch spürbare Verzichtserklärungen und unzählige Extrastunden. Nun fordert die Geschäftsleitung weitere Einschnitte und verknüpft diese mit dem Erhalt einer Handvoll Arbeitsplätze. Gewerkschaft und Betriebsrat fordern stattdessen ein verlässliches Investitionskonzept, anstatt der Belegschaft erneut die Lasten aufzubürden. Burghausens erster Bürgermeister Florian Schneider hat den neuen Sprecher der Initiative Chemdelta Bavaria, Dr. Georg Weichselbaumer, zu einem ersten Arbeitsgespräch im Rathaus empfangen. Im Mittelpunkt standen die wirtschaftlichen Rahmenbedingungen für die energieintensive Chemieindustrie in der Region. Weichselbaumer hat die Position Anfang August von Dr. Bernhard Langhammer übernommen. Während des Treffens diskutierten beide Seiten über anhaltend hohe Energiekosten, notwendige Infrastrukturmaßnahmen und die internationale Wettbewerbsfähigkeit des bayerischen Chemiedreiecks. Schneider betonte dabei die große wirtschaftliche Bedeutung der Branche für Burghausen und das gesamte Umland. Das staatliche Bauamt Rosenheim lässt den beschädigten Kreisverkehr an der B12 südlich von Haag in Oberbayern grundlegend erneuern. Spurrinnen, Risse und Verdrückungen durch den schweren Lkw-Verkehr machen die Maßnahme vor dem Wintereinbruch erforderlich. Die Vollsperrung beginnt am Montag, 12. Oktober und dauert bis voraussichtlich Freitag, den 23. Oktober. Während der 2-wöchigen Bauzeit wird der Verkehr über den Bypass der Ampelregelung an der Baustelle vorbeigeführt, während für die Verbindung von Altdorf nach Rechtmehring eine Umleitung über die Kreisstraße Mühldorf 32 eingerichtet ist. Der Bund investiert rund 110.000 Euro in die Fahrbahnerneuerung. Der Schulbusverkehr bleibt durchgehend aufrechterhalten. Die Stadt Dorfen greift gegen gefährliche Elterntaxis an Schulen durch. Weil viele Autofahrer ihre Kinder im morgendlichen Berufsverkehr direkt bis an die Schultore bringen und dabei Gehwege blockieren, kündigt das Ordnungsamt ab sofort unangekündigte Kontrollen und Verwarngelder an. Bürgermeister Siebert bittet Eltern stattdessen auf nahegelegene Alternativparkplätze wie am Friedhof oder Volksfestplatz auszuweichen.
0: Danke dir, Ralf, für Schauen aufs Wetter. Heute wird es ein durchweg sonniger Tag. Bis zu 27 Grad sind möglich zwischen Inalz und Salzach. Am Nachmittag, ja, da ziehen dann vermehrt Wolken auf, die den Himmel verdichten oder bedecken und die dann morgen abregnen können. Nach Frühnebeln morgen am Freitag nämlich, ja, kann es regnen, örtlich bezogen. Zum Nachmittag hin wird es dann wieder ein bisschen schöner. Die Temperaturen werden aber nicht wärmer als 27 bis 21 Grad. Ja, und am Samstag hält sich gebietsweise länger Nebel und Hochnebel. Ansonsten gibt es einen Mix aus Sonne und Wolken. Die Temperaturen dann, ja, 18 bis 22 Grad.
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0: Der Verkehrsservice. Und wir haben für Sie einen Auffahrunfall, der ist in Neuötting passiert. Und zwar in Richtung Anschlussstelle B299. Also Auffahrunfall in Neuötting zur Anschlussstelle B299. Da hat es gekracht. Außerdem wird auch in Töging geblitzt. Und zwar in der Erdinger Straße gegenüber der Schule. Da wird geblitzt. Was haben wir noch sonst für Sie? Wir schauen kurz auf die Straßenkarte. Da haben wir nichts für Sie. Ich habe gerade alles durchgeschaut. Nein, alles frei. Sie haben eine Freifahrt. Ich wünsche Ihnen eine gute Fahrt. Kommen Sie gut, sicher und gesund an Ihr Ziel.

0: 8 Uhr und 40 Minuten. Zum guten Essen gehört natürlich auch einmal eine Zwiebel. Gell? Rote Zwiebel ist nicht so schlimm, aber die weiße Zwiebel, ja, die tränt einen, oder besser gesagt, treibt einen die Tränen in die Augen. Warum ist das eigentlich so? Warum weint man, wenn man Zwiebel schneidet? Das ist eigentlich eine ganz einfache Frage und es gibt auch eine einfache Antwort drauf.
1: Schon gewusst? Warum tränen die Augen beim Zwiebelschneiden?
2: Weil die Zwiebel einen kleinen chemischen Trick auf Lager hat. Sobald wir sie anschneiden, verletzen wir ihre Zellen. Und als Folge gelangt ein reizender Stoff in die Luft und damit auch in unsere Augen. Die reagieren sofort mit vielen Tränen, um diesen Reizstoff wieder rauszuspülen. Aber auch für uns gibt es einen Trick. Zwiebel vorher kühlen und mit einem scharfen Messer schneiden, dann sind es weniger Reizstoffe.

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1: Horoskop, der Blick in die Sterne. Widder.
2: Heute können Sie Glück haben und wenn Sie ganz genau hinschauen, werden Sie es auch erkennen.
1: Stier.
2: Ihr Verstand ist in diesen Tagen ganz besonders wach. Nutzen Sie diese Zeit, um sich Dingen zu widmen, die Sie geistig fordern.
1: Zwillinge.
2: Jeder Mensch hat ein Idealbild vom Leben und Ihrem können Sie heute sehr nahe kommen. Es erwartet Sie viel Freude.
1: Krebs.
2: Sie verspüren heute starke Emotionen. Scheuen Sie sich nicht, diese auch zu zeigen, denn nur dann können Sie etwas bewirken.
1: Löwe.
2: Nehmen Sie sich genug Zeit, um Ihren Standpunkt und Ihre konkreten Anliegen so mitzuteilen, dass Sie auch verstanden werden.
1: Jungfrau.
2: Der Job könnte Sie heute ziemlich herausfordern. Um einen Ausgleich zu finden, sollten Sie am Abend alles sehr ruhig angehen lassen.
1: Waage.
2: Beobachten Sie Ihre Mitmenschen etwas genauer. Wenn es die Situation erfordert, lohnt es sich heute zurückhaltend zu sein.
1: Skorpion.
2: Generell neigt der Skorpion dazu, eigensinnig zu sein. Es sollte jedoch ein gewisses Maß nicht überschreiten. Prüfen Sie sich selbst.
1: Schütze.
2: Gehen Sie heute alles ruhig an und konzentrieren Sie sich auf Ihre Talente. Denn die werden heute gebraucht.
1: Steinbock.
2: Nehmen Sie Ihre Vorhaben etwas genauer unter die Lupe, denn nicht alle Pläne sind es wert, Energie dafür aufzuwenden.
1: Wassermann.
2: Am heutigen Tag lautet das Thema für Sie Mitgefühl. Zeigen Sie, wie viel Sie davon besitzen. Es wird sich lohnen.
1: Fische.
2: Bei Ihnen läuft derzeit alles glatt. Heute Abend sollten Sie sich Zeit für Ihre Freunde nehmen.
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1: Ich bin Moritz Einzel. Guten Morgen. Seit Mitternacht gilt in Deutschland erneut ein sogenannter Tankrabatt. Der Preis je Liter Benzin oder Diesel soll um rund 17 Cent fallen über eine Senkung der Energiesteuer. Die Maßnahme ist bis Jahresende befristet. An vielen Tankstellen fielen bereits in der Nacht die Preise. Ob die 17 Cent aber vollständig an die Verbraucher weitergegeben werden, ist noch unklar. 1,5 Wochen nach der Berlin-Wahl starten heute Gespräche über eine Regierungsbildung in der Hauptstadt. Linke, Grüne und SPD treffen sich zunächst zu einem Vorgespräch. Bayerns Ministerpräsident Söder hat im Hinblick auf eine mögliche rot-grün-rote Regierung in Berlin erneut eine umfassende Reform des Länderfinanzausgleichs gefordert. Im ZDF sagte er:
2: Die Programme der Parteien bedeuten ja immer mehr Ausgaben und diese Ausgaben sollen andere bezahlen, obwohl beispielsweise manches, was kostenloses Essen in der Kita oder die kostenlose Kita betrifft, sich die Länder die Zahlen gar nicht leisten können. Das ist unfair gegenüber den Bürgern dort und deswegen braucht es ein völlig neues System. Das bisherige Länderfinanzsystem ist komplett gescheitert.
1: Berlin sei Hauptnehmerland beim Länderfinanzausgleich, so Söder. Die aktuelle Regelung gilt bis 2030. Gestern hat sich das Bundeskabinett ja auf eine Pflegereform geeinigt. Dazu kommt jetzt Kritik von der Krankenkasse DAK, deren Chef Storm sagte, bei der geplanten Anhebung der Beitragssätze für Kinderlose sei man in einer verfassungsrechtlich bedenklichen Dimension angekommen. Die Regierung will den Pflegebeitrag für Kinderlose 2027 um 0,3 Prozentpunkte auf 4,5% anheben. Der Tech-Milliardär Elon Musk soll wieder für die US-Regierung arbeiten. Er soll die amerikanische Kriegsführung der Zukunft mitgestalten. Verteidigungsminister Hegseth hat ein entsprechendes Forschungsprojekt angekündigt, das Musk leiten soll. Ergebnisse erwartet der Pentagon-Chef binnen 120 Tagen. Erster Sieg für die Fußballerinnen des FC Bayern in der Champions League. Am zweiten Spieltag der Ligaphase haben sich die Münchnerinnen bei Benfica Lissabon mit 3:0 durchgesetzt. Heute Abend spielt dann die Männernationalmannschaft in München gegen Serbien. Es soll im dritten Nations League-Spiel der erste Sieg unter Bundestrainer Jürgen Klopp werden. Los geht's um 20.45 Uhr.
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3: Das sind die Themen der Lokalnachrichten um halb. Grüne Zukunftstechnologie in Gendorf. Kein Entgegenkommen bei Alsmetall. Neuer Sprecher für das Chemiedreieck. Fahrbahnsanierung am Kreisverkehr bei Altdorf und Gefahr durch Elterntaxis in Dorfen. Mehr zu diesen Themen um halb.
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1: Im Osten Bayerns scheint die Sonne, am Nachmittag ziehen hier immer mehr hohe Wolkenfelder heran. Im Westen wechseln sich Sonne und zunehmend kompakte Wolkenfelder ab. Gegen Abend fällt erster Regen. Die Temperaturen steigen auf 20 bis 26 Grad. Morgen halten sich dann viele Wolken.
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4: Ja, und wir haben einen Auffahrunfall um kurz nach 9 und zwar von Neuötting kommend. Zur Anschlussstelle B299, da hat es gekracht. Blitzer haben wir auch für Sie, und zwar in der Erhardinger Straße in Töging. Da wird geblitzt. Jo, sonst haben wir nichts für Sie. Egal, wo Sie unterwegs sind, gute Fahrt.
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4: Verkaufen, tauschen, suchen, verschenken oder sonst irgendetwas, dafür ist er da. Der Flohmarkt hier auf Radio ISW, die vorletzte Ausgabe dieser Woche. Sie können anrufen 08679 98 27 25 oder Sie schreiben eine WhatsApp-Nachricht oder E-Mail, geht auch. Mein Name ist Thomas Vöckersberger und der Vöcki sagt einen schönen Vormittag und viel Spaß.

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1: Ja, bis zur letzten Sekunde wird es geschrieben, deswegen war jetzt eine kleine Pause drin. So, fangen wir an mit dem ersten Angebot und da sage ich jetzt einfach Hoppy Columbus, aufgepasst. Ich hätte nämlich einen Trenchcoat und zwar kaum getragen, der Firma Komma, Größe 38 in den Farben beige-schwarz. Und die Verhandlungsbasis, die liegt bei 45 Euro, wird natürlich verkauft. Also ein Trenchcoat, kaum getragen, der Firma Komma, Größe 38, für 45 Euro. Die Telefonnummer hierfür wäre die 0159 063 528 09. Haben wir nochmal die Nummer für Sie, und zwar 0159 063 528 09 für einen Trenchcoat. 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
0: Wir haben das nächste Angebot für Sie und da wären Bio-Birnen-Quitten im Angebot. Also Bio-Birnen-Quitten vom niedrigen Strauch und es wären zum selber pflücken und das gäbe es bei Stephanskirchen, also in der Nähe von Ampfing. Also Bio-Birnen-Quitten. Ich habe mal sagen lassen, es gibt Apfelquitten und Birnenquitten und das sind Birnenquitten, goldgelb natürlich. Vom niedrigen Strauch zum selber pflücken in Stephanskirchen bei Ampfing. Die Telefonnummer für mehr Informationen, Pflückzeiten und Ähnlichem wäre die 08086 946270. Wir wiederholen die Nummer 08086 946270.

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1: Ein Angebot haben wir noch vor den Lokalnachrichten. Wir hätten 6 Gartenstühle aus Metall mit den dazugehörigen passenden Auflagen zu verkaufen. Und den dazugehörigen Tisch gibt es natürlich auch noch dazu. Verhandlungsbasis wäre 30 Euro. Wenn Sie da mehr Informationen wollen, wie schauen die Gartenstühle aus, welche Auflagen sind es, wie groß ist der Tisch, ja, dann rufen Sie doch ganz einfach an unter der 08 633 31 600 32. Nochmals die Nummer für 6 Gartenstühle aus Metall mit Auflagen und dem Tisch dazu: 08 633 31 600 32. Vorher haben wir die deutsche Version gehört. Jetzt machen wir, weil es so ein toller Song ist, die englische Version. Yes, Sir, I Can Boogie. Schönen Vormittag. Wünscht der Völki gleich das Wichtigste aus der Region mit Ralf

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1: Mit Ralf Stenger, guten Morgen. Der Chemiepark Gendorf wächst weiter und wird zur Heimat für zukunftsweisende Industrietechnologien. Das Startup Furanova verlagert seine Pilotanlage von Raubling nach Burgkirchen, um biobasierte Grundstoffe für Kunststoffe der nächsten Generation zu entwickeln. Bereits im Herbst bezieht das Unternehmen Büroräume vor Ort, während die Errichtung einer Anlage auf der Startup-Fläche Base One für das erste Quartal des kommenden Jahres geplant ist. Das Verfahren nutzt Zucker und erneuerbare Elektrizität zur Herstellung von FDCA, wodurch gleichzeitig grüner Wasserstoff entsteht. Langfristig plant Furanova den Aufbau von bis zu 80 Arbeitsplätzen im Landkreis Altötting. Die Belegschaft der Alsmetall GmbH und Co. KG in Altenmarkt zeigt sich erschöpft. Seit 2 Jahrzehnten tragen die Beschäftigten den Standort durch spürbare Verzichtserklärungen und unzählige Extrastunden. Nun fordert die Geschäftsleitung weitere Einschnitte und verknüpft diese mit dem Erhalt einer Handvoll Arbeitsplätze. Gewerkschaft und Betriebsrat fordern stattdessen ein verlässliches Investitionskonzept, anstatt der Belegschaft erneut die Lasten aufzubürden. Burghausens erster Bürgermeister Florian Schneider hat den neuen Sprecher der Initiative Chemdelta Bavaria, Dr. Georg Weichselbaumer, zu einem ersten Arbeitsgespräch im Rathaus empfangen. Im Mittelpunkt standen die wirtschaftlichen Rahmenbedingungen für die energieintensive Chemieindustrie in der Region. Weichselbaumer hat die Position Anfang August von Dr. Bernhard Langhammer übernommen. Während des Treffens diskutierten beide Seiten über anhaltend hohe Energiekosten, notwendige Infrastrukturmaßnahmen und die internationale Wettbewerbsfähigkeit des bayerischen Chemiedreiecks. Schneider betonte dabei die große wirtschaftliche Bedeutung der Branche für Burghausen und das gesamte Umland. Das staatliche Bauamt Rosenheim lässt den beschädigten Kreisverkehr an der B12 südlich von Haag in Oberbayern grundlegend erneuern. Spurrinnen, Risse und Verdrückungen durch den schweren Lkw-Verkehr machen die Maßnahme vor dem Wintereinbruch erforderlich. Die Vollsperrung beginnt am Montag, 12. Oktober und dauert bis voraussichtlich Freitag, den 23. Oktober. Während der 2-wöchigen Bauzeit wird der Verkehr über den Bypass der Ampelregelung an der Baustelle vorbeigeführt, während für die Verbindung von Altdorf nach Rechtmehring eine Umleitung über die Kreisstraße Mühldorf 32 eingerichtet ist. Der Bund investiert rund 110.000 Euro in die Fahrbahnerneuerung. Der Schulbusverkehr bleibt durchgehend aufrechterhalten. Die Stadt Dorfen greift gegen gefährliche Elterntaxis an Schulen durch. Weil viele Autofahrer ihre Kinder im morgendlichen Berufsverkehr direkt bis an die Schultore bringen und dabei Gehwege blockieren, kündigt das Ordnungsamt ab sofort unangekündigte Kontrollen und Verwarngelder an. Bürgermeister Siebert bittet Eltern stattdessen, auf nahegelegene Alternativparkplätze wie am Friedhof oder Volksfestplatz auszuweichen.
2: Danke, Ralf. Heute zumindest am Vormittag wird es noch ein durchweg sonniger Tag, ohne Wölkchen am Himmel, wenn dann nur vereinzelt. Am Nachmittag und Spätnachmittag ziehen aber dann die Wolken vom Westen her so richtig auf und es gibt dann einen bedeckten Himmel. Heute bleibt es aber noch trocken. Morgen nach Auflösung vom Frühnebel, also am Freitag, schaut es dann schon anders aus. Da kann es dann wirklich stellenweise Regen geben. Zum Nachmittag hin beruhigt sich das Wetter wieder und dann kommen auch sonnige Abschnitte. Und am Samstag, ja, da wird es dann wieder ein bisschen besser zwischen den Alz und Salzach. Die Temperaturen heute bis 27 Grad, morgen bis 20 Grad und am Samstag dann bis 24 Grad.
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2: Der Verkehrsservice mit folgenden Meldungen. Schauen wir erstmal auf die Straßenkarte. Ganz aktuell, so wollte ich sagen. Keine Verkehrsstörungen, also freie Fahrt, gute Fahrt. Geblitzt wird in der Erhartinger Straße in Töging und Aschau Richtung B12. Da wird ebenso geblitzt. Ja, gleich geht's bei uns die Flohmarkt-Zusammenfassung.

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1: Die Flohmarkt-Zusammenfassung für den heutigen Donnerstag. Und wir hätten da im Angebot einen Trenchcoat, kaum getragen, der Firma Komma, Größe 38 in den Farben beige-schwarz, für Verhandlungsbasis 45 Euro. Und wenn Sie da Interesse dran haben und mehr Informationen brauchen, dann rufen Sie an die 0159 063 528 09. Nochmals die Nummer 0159 063 528 09. Dann hätten wir Bio-Birnenquitten von einem niedrigen Strauch zum selber pflücken. Ganz goldgelb sind die und die gäbe es in Stephanskirchen bei Ampfing. Mehr Informationen, Pflückzeiten etc. gibt's unter der 08086946270. Ich wiederhole die Nummer 08086946270. Ja, und dann hätten wir noch im Angebot 6 Gartenstühle aus Metall, mit Auflagen natürlich, und der dazugehörige Tisch. Verhandlungsbasis wäre 30 Euro. Wenn Sie mehr über die Farbe wissen wollen, welche Auflagen, wie groß der Tisch, dann wählen Sie einfach die 08633 31 60032. Nochmals die Nummer 08633 31 60032. Soweit die Flohmarkt-Zusammenfassung für den heutigen Donnerstag. Mehr Flohmarktware ein letztes Mal diese Woche, morgen am Freitag ab 9 Uhr.

das war der Wecker und das war natürlich auch der ISW Flohmarkt. Wir hören uns dann zum Mittagsmagazin aus Stadt und Land wieder ab 11 Uhr mit dem aktuellen Polizeibericht, natürlich den Veranstaltungstipps. Wir besuchen das neue Studienwohnheim in Burghausen. Wir reden über das Bistum Passau und wir haben natürlich auch die Wirtschaftsinformationen und vieles, vieles mehr. Bis dahin sagt Servus, der Völki.

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1: Ich bin Moritz Einzel. Der Vorsitzende des Verkehrsausschusses im Bundestag, Al-Wazir, hat den neuen Tankrabatt kritisiert. Im ZDF verwies der grünen Politiker darauf, dass gleichzeitig das Deutschland-Ticket teurer wird.
2: Also wir fördern mit der Gießkanne das Autofahren, wo auch alle was davon haben, die das vielleicht gar nicht brauchen. Und gleichzeitig machen wir die Nutzung von Bus und Bahn teurer. Da merken Sie schon, was für eine Schieflage wir haben.
1: Seit heute gilt wieder ein Tankrabatt. Bis Jahresende soll der Liter Benzin oder Diesel um rund 17 Cent günstiger sein. An Bayerns Hochschulen beginnt heute offiziell das Wintersemester. Wie viele Menschen diesmal neu ins Studium starten, steht noch nicht ganz fest. Einschreibungen und Nachrückverfahren laufen teilweise noch. Im vergangenen Wintersemester waren es gut 57.000 Erstsemester. Mehr von Dominik Schweiger.
3: Nach dem Einbruch des ausgefallenen Abiturjahrgangs in Bayern dürften die Anfängerzahlen dieses Mal wieder steigen. Rund 30.000 bayerische Schülerinnen und Schüler haben im Sommer das erste G9-Abitur gemacht. Für etwa zwei Drittel der Studienangebote braucht es keinen NC- oder Eignungstest. Und eine Ummeldung kann sich lohnen. Würzburg erstattet zum Beispiel das Semesterticket, Bamberg bietet Einkaufsgutscheine über 100 Euro und in Eichstätt gibt's ein Begrüßungspaket im Wert von rund 50 Euro.
1: War die Preiserhöhung bei Amazon Prime im Jahr 2022 rechtswidrig? Das soll jetzt der Bundesgerichtshof klären. Die Verbraucherzentrale Nordrhein-Westfalen hat geklagt. Sie hält die Preiserhöhung für nicht zulässig und hat in den Vorinstanzen bereits Recht bekommen. Der Sammelklage haben sich inzwischen fast 150.000 Menschen angeschlossen. Der Pilot, der gestern bei einem gewaltsamen Zwischenfall auf einem Flug von Dubai nach Tel Aviv verletzt worden war, ist in stabilem Zustand. Der indische Flugkapitän werde in einem saudi-arabischen Krankenhaus behandelt, hieß es von der zuständigen indischen Botschaft. Der Mann war von einem Kollegen mit einem Messer verletzt worden, leistete aber Widerstand. Israels Ministerpräsident Netanyahu nannte ihn einen wahren Helden. Die Alpengletscher sind zunehmend in Gefahr durch den Klimawandel. In der Schweiz ist das Eisvolumen in diesem Jahr um rund 5,5% geschmolzen, berichtet ein Forschungsnetzwerk. Nur im Jahr 2022 sei der Verlust noch größer gewesen.
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1: Im Osten Bayerns scheint die Sonne. Am Nachmittag ziehen hier immer mehr hohe Wolkenfelder heran. Im Westen wechseln sich Sonne und zunehmend kompakte Wolkenfelder ab. Gegen Abend fällt erster Regen. Die Temperaturen steigen auf 20 bis 26 Grad. Morgen halten sich dann viele Wolken.
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1: Ich bin Moritz Einzel. Kleine Kinder sind kaum zu bremsen. Circa 18.000 Schritte am Tag sind im Alter von 3 bis 4 Jahren typisch. Das geht aus einer internationalen Studie in 44 Ländern hervor. Die Wissenschaftler stellten fest, dass Kinder in Ländern mit niedrigem Einkommen täglich etwa 5.000 Schritte mehr gehen als Kinder in Ländern mit hohem Einkommen. Zudem bewegen sich Kinder in ländlichen Regionen mehr als Stadtkinder. Seit Mitternacht gilt in Deutschland wieder ein Tankrabatt. Die Preise für Benzin und Diesel sind an vielen Zapfsäulen gefallen. Kritik an der Maßnahme kommt von Grünen-Fraktionschefin Dröge. Sie findet den Tankrabatt ungerecht, sagte sie bei NTV.
2: Es gibt einen viel schlaueren Weg zu helfen. Und das wäre, wenn man pauschal ein Energiegeld auszahlen würde. Es würde allen Menschen Unterstützung geben. Und es würde nicht zu einem relevanten Einteil am Ende doch bei den Mineralölkonzernen landen, die in dieser Krise krasse Übergewinne machen.
1: Bis Jahresende soll der Liter Benzin oder Diesel durch eine Energiesteuersenkung bis zu 17 Cent billiger sein. Eine vernünftige Nachtruhe besteht aus 7 bis 9 Stunden Schlaf. Doch die meisten Menschen in Bayern schlafen deutlich kürzer. 71% kommen nicht auf das medizinisch empfohlene Optimum, zeigt eine repräsentative Befragung im Auftrag der AOK Bayern. Ein knappes Drittel schläft demnach weniger als 6 Stunden. Männer und Frauen unterscheiden sich dabei kaum in ihrer Schlafdauer. Nach der missglückten Hinrichtung der verurteilten Mörderin Christa Pike hat der Gouverneur des US-Bundesstaates Tennessee, Lee, alle weiteren Hinrichtungen für dieses Jahr ausgesetzt. Die 50-jährige Pike hatte zuvor 2 Giftspritzen überlebt. Sie wurde ins Krankenhaus gebracht. Sie war 1996 wegen Mordes an einer 19-jährigen Bekannten zum Tode verurteilt worden. Auf der Autobahn A9 in Richtung München ist ein Mann zwischen 2 Fahrzeugen eingeklemmt und tödlich verletzt worden. Nach Polizeiangaben schlief der Mann am Morgen am Steuer ein und fuhr auf Höhe Pfaffenhofen gegen einen parkenden LKW und dann gegen eine Leitplanke. Als er ausstieg, fuhr ein Transporter in die ungesicherte Unfallstelle und klemmte den Mann ein. Die A9 war stundenlang vollgesperrt. Es bildete sich ein rund 18 Kilometer langer Rückstau. Im Osten Bayerns scheint die Sonne. Am Nachmittag ziehen hier immer mehr hohe Wolkenfelder heran. Im Westen wechseln sich Sonne und zunehmend kompakte Wolkenfelder ab. Gegen Abend fällt erster Regen. Die Temperaturen steigen auf 20 bis 26 Grad. Morgen halten sich dann viele Wolken.
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3: Der Verkehrsservice um 11:03. Servus, liebe Verkehrsteilnehmer, keine Verkehrsstörungen. Sie haben also Freifahrt, geblitzt wird aber in der Erhardinger Straße in Tüging. Außerdem Aschau im Inn Richtung Bundesstraße 12, also die alte B12, muss man jetzt sagen. Da steht der graue VW-Bus. Egal, wo Sie unterwegs sind, gute Fahrt.
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3: Servus an diesem Donnerstagmittag und es gibt wieder ein Theaterhighlight zwischen Inalz und Salzach. Das Theater für die Jugend spielt The Shocking Opera of Shining und darüber reden wir natürlich jetzt dann gleich in den nächsten Minuten. Schönen Mittag, Salzach, der Vöcki.

0: 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Ja, das ist schön am Donnerstag, kurz vorm Wochenende. Und man sucht ja dann immer, ja, was besucht man denn, wo könnte man hingehen? Und ja gut, wir haben jetzt für dieses Wochenende noch nichts, aber in naher Zukunft wird es was Besonderes geben zwischen Innalz und Salzach. Ich sage einfach nur das Theater an der Jugend, oder das Theater für die Jugend, Entschuldigung. Natürlich mit Mario Eick als Chef des Ganzen. Und den begrüße ich mal wieder ganz herzlich bei mir im Studio. Servus.
1: Einen wunderschönen guten Vormittag.
0: Ja, und du bist aber nicht alleine, gell? Muss man dazu sagen.
1: Ja, ich habe unsere Hauptdarstellerin der aktuellen Produktion mitgebracht, die bezaubernde Anna Merz. Und wir sind heute also zu zweit gekommen.
0: Genau, und wir reden ja über eine Produktion und das ist The Shocking Opera of Shining. Jetzt werden viele sagen, Shining habe ich schon mal gehört, aber The Shocking Opera of Shining ist wieder ganz was anderes.
1: Ja, ja und nein. Also wenn man das Wort Shining gehört hat, das ist ja so ein Begriff aus dem Amerikanischen, dass man so übersetzen kann wie mit das zweite Gesicht oder dass man Geister sehen kann in die Zukunft, Dinge, die andere Menschen nicht wahrnehmen, Tote zum Beispiel. Und da hat der großartige Schriftsteller Stephen King einen Roman geschrieben, The Shining. Und das wurde dann kongenial verfilmt von Stanley Kubrick, einfach nur mit Shining und in der Hauptrolle Jack Nicholson. Eigentlich eine unvergessene Rolle von ihm, dieser wahnsinnige Kerl, der durch die Gänge des Hotels läuft mit der Axt in der Hand und immer sagt, Jackie is here.
0: Mhm. Ist es natürlich angelehnt, dieses Stück, oder ist es übernommen? Wie kann man jetzt da sagen?
1: Ich sage mal, es ist nach Motiven von. Das bedeutet, wir haben uns die Motive genommen von dieser wunderschönen Geschichte und haben eine komplett neuartige Geschichte daraus gemacht, eine sehr eigenständige, deswegen ist es auch The Shocking Opera. Warum Opera? Also Oper hat damit zu tun, weil wir dort mit Live-Musik arbeiten und Stanley Kubrick hat ja fast den ganzen Film über mit Musik gearbeitet, dass die Musik als Element für Spannung, für Thrill, für ein bisschen Horror sorgt, das wissen wir ja. Und Kubrick hat das da meisterhaft geschafft. Und da haben wir gesagt, da setzen wir uns hin und machen eine richtige Oper draus, nur dass in diesem Stück nicht gesungen wird, sondern mit einer Ouvertüre, ständig mit zu spannungsvollen Musiken, Monologe wie Arien, aber gesprochen und das Ganze musikalisch unterlegt. Und wir haben noch was ganz anderes gemacht. Wir haben gesagt, warum in Amerika? Der Originalfilm und das Buch spielt in Montana, in den Bergen, in Colorado. Und in einem Hotel und da wurde eine Begräbnisstätte für Indigene. Dort hat man ein Hotel raufgesetzt und dadurch spukt es da oder hat das Haus ein schlechtes Karma. Und wir haben es ins Kehlsteinhaus verlegt, an den Obersalzberg. Und da haben die Geister natürlich auch eine gewisse Farbe, wenn du weißt, was ich meine.
0: Braun.
1: Ja, genau. Und die Geschichte ist, eine junge Autorin kommt mit ihrer Familie recht erfolglos, kriegt dort ein Stipendium und darf den Winter über dort oben schreiben und soll auf das Haus aufpassen, während man eingeschneit ist. Also ähnliche Grundvoraussetzung. Nur die Geister, die dort versuchen, diese junge, eigentlich linksintellektuelle Schriftstellerin in die richtige Richtung zu beeinflussen, sind natürlich auch politisch stark motiviert in einem komischen Land, wo... Wir wissen ja, es ist sehr aktuell mit den Wahlergebnissen in verschiedenen Ländern und überhaupt so die Frage um Demokratie oder doch lieber Diktatur. Und in diesen komischen Zeiten soll diese Frau ausgerichtet werden, dort das Manifest für alle zu schreiben, die in die richtige Richtung zu marschieren haben. Das habe ich jetzt in Anführungszeichen gemeint mit der richtigen Richtung.
0: Ja, genau, das ist ja das, wie gesagt, da mischen wir uns ja gar nicht ein politisch. Aber es klingt natürlich sehr interessant, ist aber auch, wenn ich das jetzt so persönlich sagen darf, sehr gewagt.
1: Ja, mag sein, aber was ist heutzutage nicht gewagt? Man muss ja eigentlich im Prinzip auch, wenn man Theater spielt, auch ein bisschen was riskieren. Es ist sehr ehrenwert, Theater als Unterhaltung zu sehen. Das machen wir auch. Also wer zu uns kommt, weiß, wir arbeiten mit sehr guten Schauspielern, ausgezeichneten Kräften und versuchen immer spannende, schöne, unterhaltsame Abende in erster Linie zu gestalten, weil Theater ist Unterhaltung. Aber Theater ist manchmal auch ein bisschen mehr. Da muss man auch was riskieren. Man kann nicht immer nur auf der Bühne stehen und gucken, dass man ein paar Kopfschmerztabletten verteilt, damit man dann so über den Abend kommt und am nächsten Tag hat man wieder die Symptome. Man muss auch mal ein bisschen an der Wurzelbehandlung machen, wie ich das sage. Und das aber auf einer schönen und illustren Art. Und dass es uns, glaube ich, mit dieser Arbeit, hoffe ich, gelungen. Entscheiden muss das natürlich der Zuschauer.
0: Ja, genau, und da reden wir noch ausführlicher drüber. Wir machen jetzt kurze Pause, sind gleich zurück. Und dann geht's weiter mit dem Theater für die Jugend und The Shocking Opera of Shining, was im Alten Kino in Burghausen aufgeführt wird. Ja.

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0: In Burghausen gibt es wieder ein kulturelles Highlight, kann man sagen. Das Theater für die Jugend im alten Kino in Burghausen mit dem Stück The Shocking Opera of Shining. Bevor wir mit der Hauptdarstellerin reden, die ja eigentlich ein Mann sein müsste, Ike. Also ist irgendwie schon komisch, gell?
1: Ja, das ist eigentlich sinnstiftend. Wer den Film kennt mit Jack Nicholson, ja, der weiß, ein grandioser Schauspieler, wenn er die Augenbrauen hochzieht, dann sieht man den Wahnsinn. Und zu Beginn des Filmes hat man den Eindruck, der ist schon bei 75% seiner psychopathischen Energie angekommen. Und da fehlen bloß noch 25%. Und ich habe mir gedacht, wie wäre es, wenn wir einen Bogen machen? Erstmal auf den ersten Blick nette, also wirklich nett, im besten Sinne des Wortes, junge Dame, die dort kommt, Schriftstellerin werden will, erfolglos ist, ein bisschen verzweifelt, ein kleines Alkoholproblem hat, die man aber erstmal überhaupt nicht mit einem Psychopathen oder einer Psychopathin in Verbindung bringt, dann ist der Bogen ja viel länger, bis es am Ende dazu kommt, dass sie die Axt in die Hand nimmt. Und das macht die Sache für mich als Theaterautor und Regisseur viel interessanter, weil nämlich dieser Bogen, diese Entwicklung viel reichhaltiger ist. Da sind noch viel mehr Entwicklungsstufen. Wenn nicht schon die Figuren am Anfang auserzählt sind, wo die Zuweisung fertig ist und was, gut, was willst du mir jetzt da noch erzählen? Die spannende Reise, die der Zuschauer mitnehmen kann von einem zum anderen Punkt, wie sie immer mehr in diese Bedrängnis gerät und immer mehr von diesem Haus und von dieser braunen Vergangenheit korrumpiert wird, das ist ein spannender Moment.
0: Okay, das ist natürlich spannend, ist aber dann, wie soll man sagen, trotzdem anders wie der Kinofilm, geht ja allein schon mit der Hauptdarstellerin los. Ist es trotzdem angelehnt? Also kann man sagen, wer den Film kennt, kennt auch das Theaterstück?
1: Er wird bestimmte Elemente durchaus wiederfinden. Wir haben, wie ich schon sagte, die berühmte Axt im Spiel. Wir haben aber auch die Idee des Shinings im Spiel, dieses Geistersehens, dieser Situation von Energien, von Erscheinungen und der immer wieder der großen Frage, gibt es nur das Immanente, also das Materielle, oder gibt es tatsächlich auch das Transzendente, also das, was wir nicht sehen, riechen, schmecken, atmen oder sonst wie sinnlich erfassen können. Da ist doch das Spannende, da beschäftigen wir uns doch immer mit. Und unsere Welt wird doch immer mehr wissenschaftlicher und immer mehr logischer und immer mehr materialistischer. Und da trifft sich der Roman, der Film mit unserer Theaterfassung.
0: Würde mir sagen, ist es mir, wer das Theater für die Jugend kennt, der weiß, dieses Stück hat alles. Humor, Spannung, Dramatik. Aber was würdest du sagen, die Überschrift dieses Stücks?
1: Wenn man jetzt nach dem Genre fragt, würde ich sagen, es ist kein reines Horrortheater, das auf Effekte anlegt. Es ist eine gut erzählte Tragödie einer Familie, einer dreiköpfigen Familie, die in extremsten Lebensbedingungen im Winter da oben auf dem Kehlsteinhaus auf eine absolute Probe gestellt wird. Es ist ein Thriller, der sehr viel Spannung hat, sehr viel Wendung, auf die man gar nicht kommt. Also ganz anders als im Film, wo man sieht, da ist stringent, geht das immer mehr in Richtung Wahnsinn und immer mehr in Richtung Aggressivität, Verzweiflung, Verbrechen, Mord. Und hier ist die Geschichte immer hin und her und man weiß nicht, was hinter der nächsten Tür lauert. Mhm. Und das ist etwas, wo ich sage, ein spannender Abend, aber auch ein wunderschöne Familienstudie über diese doch etwas spezielle Familie der Hauptdarstellerin namens Lea und ihrer Mutter Greta, die damit ist, und ihr Mann Albert. Das ist, glaube ich, etwas, wo man viel hat, aber wo man mittendrin ist. Also man ist da mit in diesem Haus drin. Das ist das Schöne an den Studiotheatern. Man sitzt dort oben mit denen eingesperrt auf dem Kehlstein und es schneit.
0: Genau. Und gleich in wenigen Augenblicken werden wir natürlich mit der Hauptdarstellerin sprechen. Wir haben es jetzt 11:26, wollen natürlich ein bisschen mehr wissen, wie versetzt man sich in die Rolle, wie waren die Proben und ob sie sich schon freut, das alles erfahren wir gleich.

0: Ja, The Shocking Opera of Shining heißt es beim Theater für die Jugend im alten Kino in Burghausen. Über die Aufführungszeiten werden wir dann gleich noch sprechen. Und wenn ich das so lese hinten drauf, da heißt es, die geniale, aber erfolglose Autorin Lea. Ja, und dann haben wir noch gehört, sie hat ein bisschen mit dem Alkohol Probleme. Ja, wie spielt man das? Und da ist jetzt die Hauptdarstellerin, die darf ich jetzt ganz herzlich begrüßen. Servus.
1: Hallo, servus.
0: Genau. Also wie macht man das? Also normalerweise Jack Nicholson ist natürlich schon eine Hausnummer und als Dame sollte man das ja dann anders rüberbringen, oder wie schaut das aus?
1: Also natürlich ist es ein Unterschied, ob das jetzt Jack Nicholson spielt oder ich. Ich glaube, dass so tiefe Abgründe, die man in sich hat, total geschlechtslos sind. Also das kann eine Frau wie ein Mann, kann, also wenn man erfolglos ist und das, die Familie schrecklich und alles um einen rum irgendwie nur noch ein einziger Abgrund ist, dann ist es eine Emotion, die können Frauen haben, Männer haben. Vielleicht gehen Frauen ein bisschen anders damit um, sind nicht ganz so wie Jack Nicholson, schon völlig im Wahn drin, bevor er überhaupt anfängt. Aber ja, menschliche Emotionen einfach.
0: Wie du das zum ersten Mal gehört hast, als der Ike zu dir gekommen ist, ich habe das vor mit The Shocking Opera of Shining, hast du dann im ersten Moment gedacht, oh Gott, wie soll das funktionieren? Oder hast du gleich gesagt, Mensch, ja, das ist was?
1: Ja, also man muss ja sagen, wir haben ja eine ähnliche Version von Shining vor ein paar Jahren mal gespielt. Da habe ich mitgespielt, aber nicht als Hauptrolle sozusagen. Und an diesem Projekt haben der Mario und ich, hingen wir sehr und haben immer wieder darüber nachgedacht, das nochmal aufzunehmen in einer anderen Version. Und deswegen war ich total happy, als der Mario dann meinte, lass uns das doch nächstes Jahr die Spielzeit damit eröffnen. Also ja. Ich habe mich sehr gefreut.
0: Okay, das ist natürlich interessant. Als Profi, als Schauspielerin werden jetzt viele sagen, ja, ist ja kein Problem. Aber trotzdem, es hängt schon viel Emotion dahinter, oder?
1: Ja, absolut. Und es ist wirklich, also gerade diese große Verzweiflung zu spielen, ist schon eine Herausforderung. Also ich sag mal so, ich bin so ein Typ, Komödie fällt mir jetzt leichter, also ich bringe die Leute gern zum Lachen und dann so eine Rolle mit so vielen Schichten und mit so einer tiefen Verzweiflung und auch mit dieser Abneigung gegen die eigene Familie und wie sich das immer weiter aufbaut, das ist schon eine Herausforderung. Also da muss man emotional und manchmal auch physisch mit so Gewaltausbrüchen schon an die Grenzen irgendwo ran. Und das ist aber spannend, weil sowas interessiert uns Schauspieler ja. Das ist ja genau das, was uns irgendwie befeuert.
0: Ja, das ist jetzt ein interessanter Ansatz, weil, da muss ich was weitermachen, weil man übt natürlich mit dem Ensemble, man übt das Stück, aber das ist ja nicht alles, oder? Du wirst bestimmt auch zu Hause sitzen und wirst dann sagen, boah, was könnte ich jetzt da noch machen, was könnte ich da noch machen?
1: Also ich habe das große Glück, dass wir ein ganz tolles Team sind und jeder, also sei es auch am Licht, an der Musik, an den Visuals, die wir haben und auch das gesamte Ensemble, jeder ist hochprofessionell und wir verstehen uns alle sehr gut und das macht die Arbeit super, weil man sich traut, Sachen auszuprobieren. Dann schmeißt man wieder was weg, wo man merkt, nee, das war es jetzt nicht. Und wenn man sich so gut versteht und so miteinander arbeitet, dann fällt einem das leichter und dann traut man sich miteinander, da auch mal einen Schritt weiter zu gehen. Aber ja, ich sitze auch zu Hause und denke mir, oh Gott, wie mache ich das denn mit der Axt?
0: Ja, das kann ich mir vorstellen. Ja, also The Shocking Opera of Shining, es wird ja in Kürze losgehen mit der Premiere. Das kann ich schon mal verraten. Es wäre der Samstag, der 17. Oktober um 19.30 Uhr im alten Kino in Burghausen. Und ja, und dann geht's dahin. Da sind noch einige Aufführungstermine mit dabei. Sie können sich freuen, da reden wir gleich drüber. Und wie gesagt, sollte man sich nicht entgehen lassen. Theater für die Jugend Burghausen.

0: The Shocking Opera of Shining im alten Kino in Burghausen vom Theater für die Jugend aufgeführt oder wird aufgeführt. 17. Oktober ist eben die Premiere und jetzt fragen wir bei Mario Eick nochmal nach, der ja auch natürlich wieder für das Gesamtensemble zuständig ist. Mario, jetzt sag mal, mach Werbung. Warum sollte man da hingehen?
1: Wenn man eine wunderschöne Geschichte haben will, wenn man sich im Oktober rund um die Halloween-Zeit oder wie man in Mexiko sagt, Dia de los Muertos, am 1., 2. November in diesem Bereich etwas schön kuschelig, gruseliges anzusehen wünscht, dann kann man nicht nur in das alte Kino in Burghausen kommen, sondern wir spielen auch in unserer zweiten Spielstätte, dem Stadttheater Pfarrkirchen, nämlich dort in der Spitalkirche. Und wenn man jetzt ganz neugierig ist, kann man da nämlich auch schon zur Premiere, zur ersten Premiere kommen. Und die ist schon nächsten Samstag am 10. Oktober in Pfarrkirchen, auch um 19.30 Uhr. Da kann man jetzt überlegen, ist man mehr so in der Nähe von Pfarrkirchen oder in der Nähe von Burghausen und dann kann man sich einen Termin aussuchen. Und wenn man gutes Schauspiel sehen will, wie Sie ja eben schon gehört haben, und auch spannende filmische Sequenzen, die dort gebracht wird, ein tolles Bühnenbild und interessante Live-Musik, dann kommt zu uns, schaut euch das Shining an. Man kann sie ja ein bisschen gruseln, aber man hat auch ein richtig gutes Theater. Also wie ein schöner Kinofilm praktisch.
0: Also Samstag, 10. Oktober geht's los in Pfarrkirchen und die Premiere in Burghausen ist dann der 17. Oktober. Wie geht's dann weiter? Wann sind da noch Aufführungstermine?
1: Wir haben dann gleich am 16. Oktober noch die zweite Aufführung in Pfarrkirchen. Und dann spielen wir wieder in Burghausen am 25., am 26., das letzte Mal in Pfarrkirchen und dann noch am 30.10., am 1.11., am 6.11. und am 8.11., immer um 19.30 Uhr und einfach in die Veranstaltungsportale schauen und vor allem in unsere Website, da kann man auch die Karten ganz einfach reservieren, also Theater für die Jugend eingeben. Und dann ist man gleich da, drückt auf den Button, bestellt seine Karten. Und da muss man nichts weiter machen, als man kriegt eine Bestätigung, zu uns zur Kasse kommen und die Karten abholen. Man kann natürlich auch über Reservix bestellen, was ja hier ganz üblich ist als Veranstaltungsportal. Da haben sie eigentlich überall im ISW-Land ungefähr 40 oder 50 Vorverkaufsstellen. In Burghausen ist es das Bürgerhaus und die Tourismus. Und die Tourismus in Pfarrkirchen für die Pfarrkirchner natürlich. Also es ist total einfach, bei uns an Karten zu kommen. Und wir haben auch noch ein kleines Kartentelefon für die, die sagen, ach, online, da will ich nicht ran. Das ist die 08678-237013. Ich wiederhole das nochmal. 08678-237013. Und wir freuen uns natürlich auf Ihr Kommen.
0: Ja, oder Onkel Google natürlich, Theater für die Jugend. Und da steht dann auch alles drauf. Das ist aber nicht alles. Es rückt ja immer näher, und zwar die Advents- und Weihnachtszeit. Und da seid ihr auch wieder ziemlich gut dabei, oder?
1: Ja, da haben wir dieses Jahr wieder was ganz Besonderes vor. Natürlich wieder unser mittlerweile sehr traditioneller, geheimnisvoller Adventskalender. Der ist jetzt schon, glaube ich, im 12. oder 13. Jahr haben wir den schon, wo wir diese Tür haben, die jeden Tag aufgeht und dann kommen neue Märchen. Man geht in einen Weihnachtswald rein. Die alte Tradition wird fortgeführt bei uns im Theater oben im alten Kino. Und dann haben wir ja seit 2-3 Jahren auch was ganz Besonderes, immer ein musikalisches Weihnachtsspektakel. Ein ganz frisches, uraufgeführtes Weihnachtsmusical. Wir hatten den Grinch vor 2 Jahren, letztes Jahr den Zauberer von Oz. Und diesmal nehmen wir uns einem sehr berühmten Thema an. Wir machen eine Bearbeitung frei nach Motiven des wunderschönen Films bzw. Romans von Roald Dahl, Charlie und die Schokoladenfabrik. Man kennt ja die gleichnamige Verfilmung mit Johnny Depp als Willy Wonka in der Hauptrolle. Und wir werden eine eigene Version fassen, aber zu dem Thema, die heißt Weihnachten in der Schokoladenfabrik, passend zur Jahreszeit. Und die hat dann am 4. Dezember Premiere oder Uraufführung sogar bei uns im alten Kino. Und da werden wir nächste Woche den Vorverkauf eröffnen. Und da wissen wir ja, da ist immer eigentlich gleich alles ausverkauft. Also nächste Woche geht's los, so Ende nächster Woche starten wir den Vorverkauf über Reservix und die Reservierung und dann heißt es schnell sein.
0: Okay, also wir können gespannt sein, da werden wir natürlich auch dementsprechend nochmal vorher drüber sprechen. Jetzt auf alle Fälle mal viel Glück für euer aktuelles Theaterstück. Wie gesagt, in Burghausen ist 10. Oktober Premiere und in Pfarrkirchen am 10. Oktober jeweils um 19.30 Uhr. Danke für euren Besuch.
1: Vielen Dank.
2: Ja, danke, dass wir da sein durften.
0: Genau, wir freuen uns aufs nächste Mal. Mittagsmagazin aus Stadt und Land. Schauen wir noch mal kurz auf die Uhr. 11.43 Uhr.

Kann man wirklich sagen, ein absoluter Klassiker. Davis Rosso, die Nächte von Athen. Ja, wir reden natürlich jetzt nicht in der nächsten Stunde über die Nächte von Athen. Nein, wir haben den aktuellen Polizeibericht. Und da musste ein Regionalzug in Eckenfelden gestern Nachmittag eine Notbremsung verrichten, weil nämlich ein Mann auf dem Gleis gestanden ist. Außerdem zweimal die Höhenkontrolle gleich in Ampfing-Wimpersing und zum Teil unter verrückten Voraussetzungen. Und dies und vieles mehr natürlich im Polizeibericht. Außerdem schauen wir auf das neue, Studentenwohnheim in Burghausen. Wir schauen aufs Bistum Passau, die haben neue Familienangebote. Wir haben die Wirtschaftsinformationen und vieles, vieles mehr. 11.55 Uhr.

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1: Ich bin Moritz Einzel. Koalitionskrach um die Zuckersteuer. Das Kanzleramt hat offenbar den Gesetzentwurf von Finanzminister Klingbeil gestoppt. Das berichtet die Bild-Zeitung. Der Entwurf sei nicht mehrheitsfähig und nicht abgesprochen. Klingbeil hatte einen neuen Gesetzentwurf vorgelegt. Die Steuer auf gezuckerte Getränke soll demnach mittelfristig 1,2 Milliarden Euro einbringen. Die steigenden Lebenshaltungskosten sind laut einer Umfrage auch in diesem Jahr die größte Sorge der Menschen in Deutschland. Demnach haben fast 6 von 10 große Angst davor, dass die Kosten für Einkaufen, Miete und andere Ausgaben des alltäglichen Lebens weiter nach oben gehen, zeigt eine Langzeitstudie der R&V-Versicherung. Auch mögliche Steuererhöhungen, Leistungskürzungen sowie eine Überforderung des Staates durch Geflüchtete gehören zu den Hauptsorgen der Menschen. Seit Mitternacht gilt der neue Tankrabatt und die Spritpreise sind direkt stark gefallen. Laut ADAC war der Preis für Super E10 am Morgen im Schnitt gut 14 Cent niedriger als gestern. Diesel war gut 15 Cent günstiger. Kritik an der Maßnahme kam von Grünen-Fraktionschefin Dröge. Sie verwies bei NTV darauf, dass zum neuen Jahr das Deutschland-Ticket teurer wird.
2: Ich finde es eine absolute Unverschämtheit, den Bahnfahrern gegenüber zu sagen, 2,5 Milliarden Euro sind dafür einen Tankrabatt. Und gleichzeitig hat der Bund sich jetzt entschieden, kein Geld in die Hand zu nehmen, um das Deutschlandticket wenigstens im Preis stabil zu halten.
1: Bis Jahresende soll der Tankrabatt über eine Energiesteuersenkung die hohen Spritpreise abfedern. Während des Münchner Oktoberfests gilt rund um den Münchner Flughafen ein verschärftes Drohnenflugverbot. Mehrere Hobby-Drohnenflieger haben das nach Polizeiangaben missachtet. In 2 Fällen habe das zu kurzzeitigen Einschränkungen des Flughafenbetriebs geführt. Die Polizei warnt Drohnenflieger vor möglichen teuren Folgen und drohenden Strafverfahren und rät dazu, sich über die aktuellen Vorschriften stets auf dem Laufenden zu halten. Seit 5 Jahren ist Thomas Weikert Präsident des Deutschen Olympischen Sportbundes. Doch für eine weitere Amtszeit will er nicht kandidieren. Das hat der 64-Jährige gut 2 Monate vor dem Votum auf der DOSB-Mitgliederversammlung in Frankfurt am Main mitgeteilt. Er spüre, dass er nicht mehr die Kraft für weitere 4 Jahre Vollgas habe, so Weikert. Wer sein Nachfolger wird, ist offen. Im Osten Bayerns scheint die Sonne. Am Nachmittag ziehen hier immer mehr hohe Wolkenfelder heran. Im Westen wechseln sich Sonne und zunehmend kompakte Wolkenfelder ab. Gegen Abend fällt erster Regen. Die Temperaturen steigen auf 20 bis 26 Grad. Morgen halten sich dann viele Wolken.
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3: Der Blick zur 12 Uhr und 3 Minuten. Servus, liebe Verkehrsteilnehmer. Keine Verkehrsstörungen zwischen Inalz und Salzach. Ich wünsche Ihnen auf alle Fälle eine gute und vor allem störungsfreie Fahrt.
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3: Ja, und gleich natürlich mit dem aktuellen Polizeibericht und vielen, vielen mehr. Also, Sie können wirklich gespannt sein. Pickepacke voll ist diese Stunde. Und wie immer aus dem Studio von Montag bis Freitag gibt es auch am Donnerstagmittag von meiner Seite her ein herzliches Mahlzeit an Gurden und lasst es euch schmecken.

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1: Vom Donnerstag und wir beginnen mit einer Meldung aus Emmerting. Denn gestern Abend, bevor ein 68-jähriger Mann mit seinem E-Bike die untere Dorfstraße und bog in den Karrerweg ab, hierbei verlor er vermutlich das Gleichgewicht und kam zu Sturz. Er wurde in ein Krankenhaus eingeliefert. Gestern Mittag löste ein 74-jähriger Brummifahrer mit ungarischer Staatsangehörigkeit mit seinem Sattelzug auf der A94 Einhausen-Wimpersing die Höhenkontrolle aus. Die Polizei stellte zügig fest, dass das Problem der Auflieger aufwies, der nach einer Beschädigung nur notdürftig und mittels Spanngurten gesichert worden war. Die Plane des Aufliegers flatterte im Fahrtwind und löste somit die Höhenkontrolle aus. Es entstand dadurch ein Rückstau von geschätzten 3 Kilometern. Am selben Tag am Abend löste ein 42-jähriger Kraftfahrer mit türkischer Staatsangehörigkeit mit seinem Sattelzug in Fahrtrichtung München ebenfalls die Höhenkontrolle aus. Hier stellte die Polizei fest, dass auf dem Sattelanhänger eine Busrohrkarosse von Österreich nach Deutschland transportiert wurde, welche jedoch eine vor Ort gemessene Höhe von 4,20 Meter aufwies. Durch die Auslösung der Höhenkontrolle entstand ein Rückstau von geschätzten 2 Kilometern. Die Streifenbesatzung lotste das Gespann zunächst vorsichtig durch den Tunnel und stellte jenes im Anschluss auf einem geeigneten Parkplatz ab. Die Weiterfahrt wurde unterbunden. Gestern kam es auf dem Parkplatz des Edeka-Marktes in Gars zu einer Verkehrsunfallflucht. Das hierbei beschädigte Fahrzeug erlitt einen Sachschaden in Höhe von ca. 1.000 Euro. Der Unfallverursacher ist unbekannt. Zeugen werden gebeten, sich zu melden. Ja, gestern musste ein Regionalzug, welcher die Bahnstrecke Passau-Neumarkt-St. Veit befuhr, gegen 16 Uhr eine Notbremsung machen, da der Zugführer am Bahnübergang eine Person festgestellt hat, und zwar in der Nähe der Gleise. Nach kurzer Absuche der Örtlichkeit durch Feuerwehr, Rettungsdienst und Polizei konnte Entwarnung gegeben werden. Im Regionalzug wurde ebenfalls niemand verletzt. Ja, am Abend ging eine Mitteilung über einen brennenden Baum in Tiefstadt, Landkreis Rottal-Inn an der B20 ein. Die eintreffenden Feuerwehren aus Eckenfelden und Hammersbach stellten fest, dass nicht ein Baum, sondern abgelegter Unrat dort brannte. Nennenswerter Sachschaden entstand nicht. Ein Übergreifen des Feuers auf eine angrenzende Baumgruppe konnte durch die Feuerwehr verhindert werden. Dem Einsatz der Freiwilligen Feuerwehr mit insgesamt etwa 100 Einsatzkräften vor Ort war es zu verdanken, dass ein Spänebunker einer Hackschnitzelheizung in Pfarrkirchen gelöscht werden konnte, ohne dass das Feuer auf weitere Gebäude übergriff. Der Hackschnitzelbunker Geschädigten aus dem Gemeindegebiet Pfarrkirchen geriet aus bislang unbekannter Ursache in Brand. Hierbei wurde niemand verletzt. Wie hoch der Gesamtsachschaden ist, kann erst im Laufe der nächsten Tage durch einen Gutachter bestimmt werden. Soweit der Polizeibericht für den heutigen Donnerstag.
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0: Ja, eilenden Schrittes geht es jetzt dann auf die Zeitumstellung um. Also es wird ja dann wieder auf die Winterzeit umgestellt. Sie wissen, da wird die Uhr zurückgestellt, weil ja auch die Gartenmöbel zurückgestellt werden. Oder ja genau, und wieder ins Haus gebracht werden. Ja, und die Natur, ja, die bereitet sich auf den Winter vor. Und da steht natürlich der Herbst dazwischen. Und was nächste Woche so geboten sein wird, naturschutztechnisch, das erfahren Sie jetzt.
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2: Direkt vor der Haustür liegen jetzt immer mehr Kastanien auf dem Boden. Die glänzend braunen Früchte stecken erst in ihren stacheligen Hüllen und kullern dann nach dem Aufplatzen oft über Wege und Straßen. Im Wald beginnt jetzt die große Zeit der Pilze. Zwischen Laub und Moos wachsen Steinpilze, Maronen und viele andere Arten. Unter der Erde steckt dabei ein riesiges Geflecht aus feinen Pilzfäden. Der sichtbare Pilz, den wir einsammeln können, ist nur ein winzig kleiner Teil davon. Auf den Wiesen sind jetzt häufig große Spinnennetze zu entdecken. Besonders die auffällige Gartenkreuzspinne spannt ihre Netze zwischen Gräsern und Pflanzen. Morgens bleiben darin dann kleine Tautropfen hängen und machen jedes Netz zu einem kleinen Kunstwerk.

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0: Dass Baustellen im Stadtbild selten Grund zur puren Vorfreude sind, das weiß man sehr genau in Burghausen. Wenn aber dann das Ergebnis stimmt, darf auch gefeiert werden. Und pünktlich vorm Semesterstart wurde gestern Vormittag das neue Studentenwohnheim offiziell übergeben und Ralf Stenger weiß mehr darüber.
1: Zahlreiche Medienvertreter versammelten sich vor dem neuen Studentenwohnheim. Vorab gab es einige interessante Informationen von Bürgermeister Florian Schneider, Architekt Helmut Dillinger, Klaus Schultheiß und Campusgeschäftsführer Dr. Christian Hackel. Letzterer teilte uns mit, dass alle 45 Plätze in diesem Studentenwohnheim bereits vergeben sind.
2: Alle 45 Plätze sind bereits vergeben. Für uns war es wichtig, dass wir einen Mix haben hierherin, also sowohl was Geschlecht männlich-weiblich betrifft, als auch Bachelor- und Master-Studierende, also Beginner und höhere Semester und auch natürlich Nationalität, Deutsche und international Studierende.
1: Bürgermeister Schneider betonte bei der Begehung vor Ort, wie wichtig diese Eröffnung für den Campus ist. Die Zusammenarbeit mit den fast ausschließlich regionalen Firmen lief trotz winterlicher Verzögerung im Sommer reibungslos. Das bemerkenswerte Ergebnis: Das Projekt wurde nicht nur unfallfrei, sondern auch pünktlich zum Einzug der Studierenden fertiggestellt. Einige Anwohner blicken jedoch mit gemischten Gefühlen entgegen. Im Nachbarschaftsgespräch wurden Sorgen über die Parksituation laut, da das Konzept auf der Straße kaum eigene Stellplätze vorsieht. Auch die Befürchtung kam auf, dass das Rauchverbot im Gebäude das Geschehen häufiger nach draußen verlagert. Die Verantwortlichen entgegnen diesem Bedenken gelassen und verweisen darauf, dass Studierende mit eigenem Fahrzeug sich in der Regel für den Heimweg anstelle des dauerhaften Wohnheimplatzes entscheiden würden. Für das neue Bauvorhaben musste ein früher an dieser Stelle befindlicher Bungalow weichen, wodurch sich das gewohnte Stadtbild und das direkte Wohnumfeld für die Nachbarschaft spürbar verändert hat.
2: Klar, das verändert sich was. Ich meine, das war vorher so ein bisschen die Idylle mit dem kleinen Bungalow hier. Jetzt steht ein großes Wohnheim hier. Das ist eine Änderung für die Nachbarn. Wir haben intensive Gespräche gehabt und von daher danke an die Nachbarn, dass wir wirklich da überall gute Lösungen gefunden haben, die also hier außen rum sind, beziehungsweise hier direkte Nachbarn sind. Wir hoffen, dass wir hier wirklich auch die gute Nachbarschaft wirklich jetzt beibehalten, aufrechterhalten, wenn sich auch hier tatsächlich natürlich durch dieses Studierendenwohnheim was ändert.
1: Das bunte Feld aus deutschen und internationalen Studierenden profitiert nun von kurzen Wegen. Der Campus und Einkaufsmöglichkeiten liegen nur wenige Gehminuten entfernt. Bei der Gestaltung der Räumlichkeiten wurde auf funktionale Vielfalt gesetzt. Das Gebäude umfasst etwa 25 Quadratmeter große Einzelapartments sowie großzügige 4-Personen-WGs mit rund 100 Quadratmetern Fläche, während auf jeder Etage eine Gemeinschaftsküche und mehrere Duschgelegenheiten zur Verfügung stehen. Die Kaltmiete von 260 Euro beläuft sich inklusive der pauschal geregelten Nebenkosten auf knapp über 400 Euro warm. Auch für die Zukunft sieht Bürgermeister Schneider weiteren Handlungsbedarf, um den steigenden Bedarf an studentischem Wohnraum in der Salzachstadt zu decken.
3: Ich bin sicher, die nächsten Jahre kommen weitere dazu. Wir müssen schauen, was können wir uns finanziell leisten. Der Bedarf, bin ich mir sicher, ist da, denn der Campus floriert und es ist einfach toll, hier zu studieren. Und wenn man studiert, dann sucht man so ein Gesamtpaket. Eine tolle Stadt, wo man sich wohlfühlt, wo man sich's leisten kann, wo man gute Ausbildung bekommt. Das kann alles Burghausen bieten. Also da werden noch weitere Plätze entstehen.
0: Dankeschön, Ralf. Ab heute beziehen ja die ersten Studierenden ihre neuen Räumlichkeiten und finden damit natürlich ein neues Zuhause und fühlen sich hoffentlich wohl.

0: Ja, der Familienbund hat seine Arbeit aufgenommen und seine neue Webpage mittendrin.bistum-passau.de präsentiert. Und der Dachverband vereint die verschiedenen Akteure der Familienpastoral, die mit Familien arbeiten. Und dazu gehört das Referat Ehe, Familie und Kinder ebenso wie die Verbände und karitative und soziale Einrichtungen. Ja, und Stefanie Hintermeier hat mit Otto Penn, dem Leiter der Abteilung Familienpastoral im Bistum Passau, gesprochen.
1: Mittendrin im Leben. So lautet der Titel der neuen Webpage des Familienbunds des Bistums Passau. Es ist das erste Projekt des Dachverbands, der verschiedene Akteure der Familienpastoral vereint, die mit Familien arbeiten. Der Startschuss ist damit gegeben, wie Otto Penn, Leiter der Familienpastoral des Bistums Passau, erklärt.
2: Ja, wir haben bei unserem ersten Treffen festgestellt, als wir so unsere Angebote vorgestellt haben, dass für Familien durch die Kirche von Passau ganz, ganz viel angeboten ist. Und so ist die Idee entstanden, dass wir das alles mal bündeln wollen auf einer Seite, eben mittendrin.bistum-passau.de, wo Eltern die Angebote finden können, die wir haben. Und das ist gegliedert in verschiedene Bereiche, von Alleinerziehend oder Singles, übers Heiraten, über das Zusammenleben im Familienelternkurse bis hin zu finanziellen Hilfen. Also alles, was Familien so für ihr Leben brauchen und auch bei der Kirche dann finden.
1: Durch die verschiedenen Akteure, die sich auf ganz unterschiedliche Art und Weise für Familien engagieren, ist die Arbeit des Familienbunds entsprechend vielfältig, so Penn.
2: Zu diesem Familienbund gehört zum Beispiel das Referat Ehe, Familie, Kinder. Wir arbeiten stark zusammen mit den pastoralen Räumen und mit Ehrenamtlichen, auch in der Ausbildung, und bieten auch Kurse für Eltern an. Aber da gehören genauso auch Verbände dazu, wie Kolping zum Beispiel, die halt vor Ort vertreten sind mit den Kolpingsfamilien und da was anbieten. Oder auch die Beratungseinrichtungen wie die Ehefamilienlebensberatung, die eben in ihren Beratungszentren tätig sind und dort Familien beraten. Also Spektrum ist sehr, sehr weit vom Familienbund.
1: Und er verfolgt ein klares Ziel.
2: Die Vision ist, dass wir Akteure von Familienpastoral im Bistum Passau uns stärker vernetzen und stärker absprechen, füreinander werben und miteinander arbeiten, miteinander denken, damit wir für die Familien im Bistum Passau optimale Angebote liefern können. Und in die Zukunft gedacht, wäre es auch schön, wenn wir Ehrenamtliche finden würden, die im Familienbund tätig sind und zum Beispiel auch diese politische Dimension, die Vertretungsdimension wahrnehmen würden. Da müssen wir schauen, ob wir da jemanden finden, der sich da einarbeiten will.
1: Herzliche Einladung, sich die neue Webpage des Familienbunds mit allen Angeboten und Kontakten einmal genauer anzuschauen. mittendrin.bistum-passau.de. Stefanie Hintermeier, katholische Redaktion.

0: Zum guten Essen gehört natürlich auch einmal eine Zwiebel. Gell? Rote Zwiebel ist nicht so schlimm, aber die weiße Zwiebel, ja, die tränt einen, oder besser gesagt, treibt einen die Tränen in die Augen. Warum ist das eigentlich so? Warum weint man, wenn man Zwiebel schneidet? Das ist eigentlich eine ganz einfache Frage und es gibt auch eine einfache Antwort drauf.
1: Schon gewusst?
2: Warum tränen die Augen beim Zwiebelschneiden?
3: Weil die Zwiebel einen kleinen chemischen Trick auf Lager hat. Sobald wir sie anschneiden, verletzen wir ihre Zellen. Und als Folge gelangt ein reizender Stoff in die Luft und damit auch in unsere Augen. Die reagieren sofort mit vielen Tränen, um diesen Reizstoff wieder rauszuspülen. Aber auch für uns gibt es einen Trick. Zwiebel vorher kühlen und mit einem scharfen Messer schneiden, dann sind es weniger Reizstoffe.

0: Wir kommen zu den Wirtschaftsinformationen, präsentiert von den Volks- und Raiffeisenbanken aus dem heimischen Bereich.
1: Positive Überraschung an der Zapfsäule in München, Leipzig oder Stuttgart kostet der Liter Super E10 sogar unter 2 Euro. Aber nicht alle ziehen damit. Regional gibt es große Unterschiede, sagt der ADAC. Heißt also auch, nicht überall wird im Moment der Tankrabatt von knapp 17 Cent pro Liter komplett an die Autofahrer weitergegeben. Und genau das ist auch ein Punkt, warum Kritiker den Rabatt für wenig sinnvoll halten.
2: Durch die fristgerechte Kündigung zum Jahreswechsel will VW verschiedene Regelungen in den Tarifverträgen nachverhandeln. Oder, wie VW sagt, mit Blick auf den Kostendruck anpassen. Erste Auswirkungen könnten Beschäftigte ab Januar spüren. Da kann es um Arbeitsbedingungen gehen, Arbeitszeit oder Zulagen. Nicht betroffen ist aber die vereinbarte Beschäftigungssicherung bis 2030.
0: Soweit die Wirtschaftsinformationen, präsentiert von den Volks- und Raiffeisenbanken aus dem heimischen Bereich.

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Ja, das war der Mittag hier auf Radio ÖSW. Ich wünsche Ihnen jetzt wirklich noch einen schönen Tag heute Nachmittag. Der Polizeibericht, viele Veranstaltungstipps und viele interessante Themen, die Sie brauchen, um besser in den Feierabend zu starten. In diesem Sinne, machen Sie es gut. Servus, sagt der Föcki.

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1: Ich bin Moritz Einzel. Der Bund der Steuerzahler hat mal wieder sein Schwarzbuch vorgelegt. Der Lobbyverband zeigt darin 100 Fälle von Steuerverschwendung auf. In diesem Jahr geht es unter anderem um einen besonders teuren Zaun, Designermöbel in einem Jobcenter oder eine Fahrradgarage nur für Staatsbedienstete mit rechnerisch mehr als 16.000 Euro Kosten je Stellplatz. Klimaneutraler Strom ist auf dem Vormarsch. In den ersten drei Quartalen dieses Jahres deckten erneuerbare Energien über 60% des Stromverbrauchs ab, so viel wie noch nie. Das hat der Bundesverband der Energie- und Wasserwirtschaft mitgeteilt. Vor allem Wind- und Sonnenenergie ist für den Anstieg verantwortlich. Das Kanzleramt hat die Pläne von Finanzminister Klingbeil zur Einführung einer Steuer auf zuckerhaltige Getränke vorerst gestoppt. Klingbeil hatte seinen Gesetzentwurf gestern in die Ressortabstimmung geschickt. In Regierungskreisen heißt es nun, sein Entwurf weiche vom Vorschlag der Finanzkommission Gesundheit ab und sei nicht mehrheitsfähig. Zum Jahresende 2025 war Hamburg das jüngste Bundesland in Deutschland. Das geht aus Daten des Statistischen Bundesamtes hervor. Am ältesten war die Bevölkerung demnach in Sachsen-Anhalt. Hamburger sind im Schnitt 42,3 Jahre alt. In Sachsen-Anhalt liegt das Durchschnittsalter bei 48,4 Jahren. Ein Unentschieden und eine Niederlage gab es bisher, seitdem Jürgen Klopp Bundestrainer ist. Heute Abend will die deutsche Fußballnationalmannschaft erstmals 3 Punkte in der aktuellen Nations League-Kampagne einfahren. In München trifft das DFB-Team auf Serbien. Klopp über die serbischen Spieler.
2: Na, sehr erfahren. Mit allen Abwassern gewaschen sozusagen im Fußballbereich. Und darauf muss man sich einstellen.
1: Im deutschen Tor wird Jonas Urbich sein Debüt geben. Er ist ja sowas wie der Kronprinz von Manuel Neuer beim FC Bayern. Urbich sagte gestern auf der Pressekonferenz:
3: Ich freue mich einfach, dass ich morgen die Möglichkeit bekomme, hier im eigenen Stadion aufzulaufen und meinen Teil dazu beizutragen, dass wir als Team unseren ersten Sieg unter Jürgen Klopp einfahren.
1: Deutschland gegen Serbien. Anstoß in der Münchner Arena ist um 20.45 Uhr.
0: Das Wetter.
1: Im Osten Bayerns scheint die Sonne, am Nachmittag ziehen hier immer mehr hohe Wolkenfelder heran. Im Westen wechseln sich Sonne und zunehmend kompakte Wolkenfelder ab. Gegen Abend fällt erster Regen. Die Temperaturen steigen auf 20 bis 26 Grad. Morgen halten sich dann viele Wolken.
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1: Ich bin Dominik Schweiger. Seit Mitternacht gilt der neue Tankrabatt und die Spritpreise sind direkt gefallen. Laut ADAC war der Preis für Super E10 am Morgen im Schnitt gut 14 Cent niedriger als gestern. Diesel war gut 15 Cent günstiger. Bis Jahresende soll der Tankrabatt über eine Energiesteuersenkung die hohen Spritpreise abfedern. Ob der Rabatt aber komplett an die Verbraucher weitergegeben wird, ist offen. Ökonomen und Oppositionspolitiker kritisieren den Tankrabatt als wenig zielgerichtete Entlastung mit der Gießkanne. Anständiger Schlaf dauert in der Regel 7 bis 9 Stunden. Die meisten Menschen in Bayern schlafen aber deutlich kürzer. 7 von 10 kommen nicht auf das medizinisch empfohlene Optimum, zeigt eine Befragung für die AOK Bayern. Ein knappes Drittel schläft demnach weniger als 6 Stunden. Männer und Frauen unterscheiden sich dabei kaum in ihrer Schlafdauer. Koalitionskrach um die Zuckersteuer. Das Kanzleramt hat offenbar den Gesetzentwurf von Finanzminister Klingbeil gestoppt. Laut Bild sei der Entwurf nicht mehrheitsfähig und nicht abgesprochen. Klingbeil hatte einen neuen Gesetzentwurf vorgelegt. Die Steuer auf gezuckerte Getränke soll demnach mittelfristig 1,2 Milliarden Euro einbringen. Nach der missglückten Hinrichtung der verurteilten Mörderin Christa Pike hat der Gouverneur des US-Bundesstaates Tennessee, Lee, alle weiteren Hinrichtungen für dieses Jahr ausgesetzt. Die 50-jährige Pike hatte zuvor 2 Giftspritzen überlebt. Sie wurde ins Krankenhaus gebracht. Sie war 1996 wegen Mordes an einer 19-jährigen Bekannten zum Tode verurteilt worden. Im dritten Anlauf soll er endlich her, der erste Sieg für Jürgen Klopp als Fußball-Bundestrainer. Um 20.45 Uhr empfängt Deutschland Serbien in der Nations League und steht schon unter Druck. Pia Wegner blickt voraus.
2: Ein 1:1 in den Niederlanden, ein 0:1 gegen Griechenland. Der Start unter Jürgen Klopp war mehr als holprig. Jetzt wechselt er den Kader erst einmal kräftig durch. 9 mögliche Debütanten sind im zweiten DFB-Aufgebot dabei. Hoffnung auf 3 Punkte macht der Gegner Serbien. Der hat in diesem Jahr erst einmal gewonnen und beide bisherigen Nations League-Spiele verloren.
0: Das Wetter.
1: Im Osten Bayerns scheint die Sonne, jetzt am Nachmittag ziehen hier immer mehr Wolkenfelder heran. Im Westen wechseln sich Sonne und immer kompaktere Wolkenfelder ab. Gegen Abend fällt dann der erste Regen. Die Temperaturen liegen heute noch mal maximal bei 20 bis 26 Grad. Morgen geht's dann recht wolkig weiter.
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1: Ich bin Dominik Schweiger. Die Zuckersteuer kommt erstmal nicht. Das Kanzleramt hat den Entwurf von Finanzminister Klingbeil gestoppt. Der Vorschlag sei so in der Regierung nicht mehrheitsfähig, hieß es aus Regierungskreisen. Mehr von Thomas Bleskin.
2: Dass die Steuer auf Cola, Fanta, Sprite und Co. trotzdem im nächsten Jahr kommt, ist durchaus wahrscheinlich. Klingbeil dürfte den Entwurf jetzt nachjustieren. Hat er immerhin schon mal gemacht, als es darum ging, die Zuckersteuer auch auf Leitprodukte auszudehnen, obwohl diese überhaupt keinen Zucker enthalten. Für Verbraucher wird die neue Abgabe, wenn sie denn irgendwann kommt, im Portemonnaie durchaus spürbar. Die Bild-Zeitung hat ausgerechnet, dass ein Liter klassische Coca-Cola Stand heute um 45 Cent teurer werden würde.
1: Es gibt einen neuen Rekord beim Ökostrom. Bis Ende September hat Strom aus erneuerbaren Energien über 60% des Gesamtverbrauchs ausgemacht. So viel wie noch nie. Laut dem Bundesverband der Energie- und Wasserwirtschaft gab es im Vergleich zum Vorjahreszeitraum nochmal ein Plus um 4%. Vor allem Strom aus Wind und Sonne sind für den Anstieg verantwortlich. Der Bund der Steuerzahler wirft Bund, Ländern und Kommunen vor, dass sie unser öffentliches Geld zum Fenster rauswerfen. In seinem neuen Schwarzbuch nennt der Verband 100 Fälle von sogenannter Steuergeldverschwendung. Wichtig ist aber auch, der Bund der Steuerzahler ist kein unabhängiges Kontrollorgan, sondern ein privater Lobbyverband mit wirtschaftsliberaler und unternehmensnaher Ausrichtung. Der AfD-Verteidigungspolitiker Gnauk soll einen rechtsextremen Aktivisten zu einer nicht öffentlichen Bundeswehrübung mitgebracht haben. Laut dem Magazin Spiegel hatte Gnauk ihn als seine Begleitung angemeldet. Bei dem Termin wurden Waffensysteme vorgeführt, die das Heer anschaffen will. Trotz eines Foto- und Filmverbots hat der Rechtsextremist dann Bilder davon auf Instagram veröffentlicht. Der Mann hatte seinen Bundestagshausausweis bereits 2025 aus Sicherheitsgründen verloren. Seit 5 Jahren ist Thomas Weikert Chef des Deutschen Olympischen Sportbundes. Für eine weitere Amtszeit will er aber nicht kandidieren. Das hat er gut 2 Monate vor der Wahl auf der DOSB-Mitgliederversammlung in Frankfurt am Main gesagt. Er spüre, dass er nicht mehr die Kraft für weitere 4 Jahre Vollgas habe, so Weikert. Wer sein Nachfolger wird, ist noch offen.
3: Ein Blick auf die Themen der Lokalnachrichten um 12:30 Uhr. Urteil nach extremem Sexspiel im Landkreis Altötting. Frist für die Berufsfachschule für Musik in Altötting. Namenspatenschaft für neue Wasserstoffzüge im Landkreis Altötting und goldene Stunden in Burghausen. Mehr zu diesen Themen um 12:30 Uhr.
0: Das Wetter.
1: Im Osten Bayerns scheint die Sonne, jetzt am Nachmittag ziehen hier immer mehr Wolkenfelder heran. Im Westen wechseln sich Sonne und immer kompaktere Wolkenfelder ab. Gegen Abend fällt dann der erste Regen. Die Temperaturen liegen heute noch mal maximal bei 20 bis 26 Grad. Morgen geht's dann recht wolkig weiter.
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4: Mit Raphael Stenger. Ein ereignisreicher Donnerstagnachmittag erwartet uns. Heute gehen die neuen Wintersemester los. Der Tankrabatt startet, die Fußball Nations League wird fortgesetzt, neue Kinofilme starten heute an diesem Donnerstag und viele weitere Dinge, die uns heute Nachmittag beschäftigen. Gute Unterhaltung. Hey!

0: Nur mit dir geht die Sonne auf von Peter Zauner, der Ex-Sänger der Münchner Freiheit, hier im Nachmittagsprogramm von Radio ISW. Heute kommt der neue Tankrabatt. Benzin und Diesel sollen dadurch deutlich günstiger werden. Aber kommt die Entlastung wirklich vollständig bei uns an und was ändert sich konkret? Das weiß mein Kollege Dominik Schweiger. Grüß dich, Dominik.
1: Grüß dich.
0: Was ändert sich ab heute denn konkret?
1: Der Staat senkt bis Ende Dezember die Energiesteuern. Zusammen mit der Mehrwertsteuer sind dadurch bis zu 17 Cent weniger pro Liter möglich. Bei einer Tankfüllung von 50 Litern wären das immerhin 8,5 Euro. Eine Garantie ist es aber nicht. Die Tankstellen legen nämlich weiterhin ihre Preise selber fest. Und schon beim letzten Tankrabatt kam die Entlastung zumindest anfangs nicht vollständig bei uns Kunden an.
0: Ab Januar soll dann ein Spritpreisdeckel folgen. Wie funktioniert der?
1: Der Staat würde regelmäßig einen Höchstpreis berechnen. Abhängig vom Ölpreis, den Kosten für Verarbeitung und Transport und einer angemessenen Gewinnspanne. Tankstellen dürften günstiger verkaufen, aber nicht über diese Grenze gehen. Wie genau der Deckel berechnet wird, ist aber noch offen.
0: Ist das dann eine dauerhafte Lösung?
1: Eher nicht. Der Tankrabatt hilft kurzfristig, ja, kostet Bund und Länder aber rund 2,5 Milliarden Euro und entlastet vor allem Vielfahrer stärker als Menschen ohne Auto. Ein Preisdeckel könnte überhöhte Gewinnspannen begrenzen, ist aber ein großer Eingriff in den Markt. Abhängig von Ölimporten und internationalen Krisen bleibt Deutschland trotzdem. Langfristig ersetzen beide Maßnahmen also keine grundsätzlich neue Energie- und Verkehrspolitik.
0: Wie gehen denn andere EU-Staaten gegen diese hohen Preise vor?
1: Ganz unterschiedlich. Belgien und Luxemburg haben schon staatliche Höchstpreise. Auch Polen legt tägliche Preisobergrenzen fest. Portugal hat die Kraftsteuer deutlich gesenkt. Österreich begrenzt außerdem die Gewinnspanne der Ölkonzerne. Frankreich unterstützt dagegen gezielt besonders betroffene Branchen. Ein Patentrezept hat aber offenbar noch kein Land gefunden.
0: Danke dir, Dominik.
1: Klar, gerne.

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0: Kaoma und ihr Welthit Lambada. Der Herbst bringt nicht nur reiche Ernte, sondern auch besinnliche Klänge in die Region. Am kommenden Sonntag lädt die Katharinenkirche in Mühldorf zu einer feierlichen Stunde mit alpenländischen Liedern und Weisen ein. Beginn ist um 15 Uhr. Für die musikalische Gestaltung sorgen der Mosamer Dreiksang sowie das Zittermusik-Trio Baumgartner, Meier und Sabold. Dekanpfarrer Klaus Vogel führt durch das Programm und begleitet die Veranstaltung als Sprecher. Der Eintritt zu dieser besonderen Stunde ist frei. Veranstalter sind die Kreisheimatpflege für Volksmusik und Brauchtum gemeinsam mit dem Förderverein Katharinenkirche. Damit nun zu den Lokalnachrichten.
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2: Mit Ralf Stenger, grüß Gott. Wegen gefährlicher Körperverletzung hat das Amtsgericht Altötting einen 39-jährigen Architekten zu 20 Monaten Haft auf Bewährung verurteilt. Er hatte seinem Partner bei einem Treffen heimlich selbstgepanschte K.O.-Tropfen verabreicht und gefesselt. Das Opfer konnte sich nach der Eskalation aus der Wohnung retten und die Polizei rufen. Da der Mann wegen einer früheren Tat mit Todesfolge vorbestraft ist, gewährte das Gericht die Bewährung nur unter strenger Auflage. Der Berufsfachschule für Musik in Altötting droht das Aus, falls bis zum Jahresende kein tragfähiges Zukunftskonzept vorgelegt wird. Um die akute Pleite abzuwenden, springen Stadt, Landkreis und Bezirk zwar nochmals mit zusätzlichen Finanzmitteln ein, knüpfen diese Hilfe jedoch an eine unmissverständliche Bedingung. Da die öffentlichen Kassen stark beansprucht sind, gelten dauerhafte Extrazuschüsse als ausgeschlossen. Hintergrund der Schieflage sind drückende Altlasten, steigende Unterhaltskosten für das sanierungsbedürftige Gebäude sowie eine Finanzierungslücke des betreibenden Vereins. Sollte bis zum Frühjahr keine verlässliche Perspektive auf dem Tisch liegen, droht der Einrichtung mit ihren rund 50 Schülern und dem großen Lehrkörper die endgültige Schließung im kommenden Sommer. Entlang der Bahnstrecke zwischen Mühldorf und Burghausen rollen bald drei moderne Wasserstoffzüge, für die derzeit die Namenspatenschaften vergeben werden. Kommunen aus der gesamten Region rufen seither zur Teilnahme an der entsprechenden Internetabstimmung auf. Da die Auswertung proportional zur jeweiligen Einwohnerzahl erfolgt, haben auch kleinere Orte reelle Chancen. Verschiedene Städte und Gemeinden werben auf ihren Internetseiten aktiv um Stimmen, um die feierliche Zugtaufe vor Ort an Land zu ziehen. So macht sich unter anderem auch Altötting über Social Media und die offizielle Homepage stark für das Projekt, um den Namen der Wallfahrtsstadt auf Schiene zu bringen. Die Online-Abstimmung läuft noch bis zum 7. Oktober. Der Burghauser Werbering verwandelt die Einkaufsstraßen in ein goldenes Lichtermeer. Am Freitag, 9. Oktober, laden rund 33 Geschäfte und Gastronomiebetriebe von 18 bis 22 Uhr zur Premiere der Golden Hours ein. Besucherinnen und Besucher erwarten illuminierte Fassaden, Live-Musik und exklusive Genussstationen in der Alt- und Neustadt. Die teilnehmenden Fachgeschäfte überraschen mit individuellen Aktionen wie dem Goldgesundheitscheck oder einem Weintasting. Schnelle Einkäufe ab einem Warenwert von 50 Euro dürfen sich zudem über hochwertige Goodiebags im Wert von rund 120 Euro freuen.
3: Das Wetter. Im Osten Bayerns scheint die Sonne, jetzt am Nachmittag ziehen hier immer mehr Wolkenfelder heran. Im Westen wechseln sich Sonne und immer kompaktere Wolkenfelder ab. Gegen Abend fällt dann der erste Regen. Die Temperaturen liegen heute noch mal maximal bei 20 bis 26 Grad. Morgen geht's dann recht wolkig weiter.

0: Jetzt wird's sportlich im ISW-Nachmittag. Klappt es denn im dritten Anlauf mit dem ersten Klopp-Sieg? Diese Frage wird ab 20.45 Uhr in München beantwortet. Die deutsche Fußballnationalmannschaft empfängt dort im dritten Nations League-Spiel innerhalb von 8 Tagen das serbische Team. Wie die Chancen auf einen Sieg für das DFB-Team stehen und wieso der gewünschte Erfolg bisher ausgeblieben ist, das bespreche ich jetzt mit meiner Kollegin Pia Wegner aus der Sportredaktion. Grüß dich, Pia.
1: Hallo.
0: Die Euphorie vor den ersten Partien unter Jürgen Klopp als dem neuen Bundestrainer waren ja groß. Und jetzt? Jetzt gab es in 2 Spielen bisher eine Niederlage und ein Unentschieden. Also nur ein Punkt in der Tabelle.
1: Ja, bisher kann man wirklich von einem Fehlstart unter dem neuen Bundestrainer sprechen. Nach dem 1:1 Unentschieden zum Auftakt in den Niederlanden und der ersten Heimniederlage, nämlich dem 0:1 gegen Griechenland, steht fest, die DFB-Elf ist vom rasenden Power-Stil des neuen Bundestrainers noch weit entfernt. Doch das entmutigt Jürgen Klopp keinesfalls. Nach der Niederlage in Augsburg sagte er, dass das eben noch Zeit brauche und die Mannschaft sich erst noch finden müsse. Für ihn gäbe es keinen Grund, direkt schwarz zu malen.
0: Dass die Mannschaft sich erst noch finden muss, ist ein gutes Stichwort. Nach den ersten beiden Nations League-Spielen wird der Kader ja fast komplett ausgetauscht. Wer steht denn für heute und Sonntagabend überhaupt zur Auswahl?
1: Ja, unter anderem sind Waldemar Anton, David Raum, Malik Chau, Alexander Pavlovic, Nick Woltemade und auch Lennart Kahl dabei. Sie alle standen dieses Jahr auch schon im WM-Aufgebot. Gleichzeitig sind aber auch 9 Debütanten nominiert, beispielsweise Köln Said El Mala oder auch die Torhüter Noah Atubolu, Finn Dahmen und Jonas Urbich haben alle noch kein Länderspiel bestritten. Zusätzlich bleiben aber auch noch 6 Spieler aus dem ersten Kader vor Ort. So hat der Bundestrainer dann 25 Spieler zur Auswahl.
0: In der Nations League wächst ja jetzt trotzdem langsam der Druck, vor allem mit Blick auf die Tabelle. Wie stehen denn gegen Serbien unsere Chancen auf den ersten Klopp-Sieg?
1: Ja, bisher ist das DFB-Team vom Ziel Gruppensieg inklusive Viertelfinaleinzug tatsächlich noch weit entfernt. Bisher steht nur ein Punkt auf dem Konto. Von 6 Spieltagen sind allerdings auch erst 2 gespielt. Gegen Serbien hat Deutschland bisher 16 Siege einfahren können, dem entgegen stehen 8 Niederlagen. In der Nations League, da mussten die Serben bisher 2 Niederlagen einfahren und generell lief es in den letzten Spielen nicht ganz so rosig. In diesem Jahr das Team bisher nur einmal gewinnen können, 5-mal gingen die Serben als Verlierer vom Platz. Die Bilanz spricht also klar für Deutschland, allerdings tat sie das auch vor dem Spiel gegen Griechenland.
0: Na dann, schauen wir mal, was die DFB-Jungs ab 20.45 Uhr auf den Rasen bringen. Wir drücken jetzt auf jeden Fall die Daumen. Danke dir, Pia.
1: Gerne.

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1: Ich bin Dominik Schweiger. Das Deutschlandticket wird ab nächstem Jahr wieder teurer. Es kostet dann 66,80 Euro. Bei seiner Einführung vor 3 Jahren hatte es noch 49 Euro gekostet. Die Deutsche Umwelthilfe kritisiert, mit einem Teil der Milliardenkosten für den heute gestatteten Tankrabatt hätte die Erhöhung verhindert werden können. Die Verbraucherzentrale warnt, dass sich immer mehr Menschen das Deutschlandticket nicht mehr leisten könnten. Stichwort Tankrabatt, der gilt ja seit heute wieder und das macht sich an den Tankstellen auch bemerkbar. Allerdings nicht so stark wie erhofft. Mehr von Thomas Bleskin.
2: Die tägliche 12-Uhr-Erhöhung ließ Autofahrer kurz aufschrecken. Inzwischen haben sich die Preise wieder eingependelt. Super E10 bei 2,20 Euro und Diesel bei 2,34 Euro, Stand 14 Uhr. Viel ist damit vom Tankrabatt nicht geblieben. Im Vergleich zu gestern sind die Unterschiede minimal. Genau das hatten Kritiker vorhergesagt. Sie werfen der Bundesregierung nun vor, nichts aus der ersten Mineralölsteuersenkung im Sommer gelernt zu haben.
1: Weniger Urlaub, mehr arbeiten, aber nicht mehr Geld. So lässt sich das Gedankenspiel von VW-Chef Blume ganz gut zusammenfassen. Auch er kritisiert, dass die Arbeitskosten in Deutschland zu hoch seien im Vergleich zu anderen europäischen Ländern. Volkswagen hatte zuvor mehrere Tarifverträge gekündigt und damit den Weg für Verhandlungen freigemacht. Die Gewerkschaft IG Metall kündigt Widerstand gegen Eingriffe in die 35-Stunden-Woche an. Bayern zieht immer noch mehr Menschen aus anderen Bundesländern an, als dorthin wegziehen. Letztes Jahr lag das Plus bei gut 8.400 Menschen, rund 12% weniger als 2024. Vor allem Menschen unter 30 zieht es in den Freistaat. Viele davon kommen aus Baden-Württemberg und Hessen. Trotzdem schrumpft Bayerns Bevölkerung insgesamt. Portugals Nationalmannschaft hat die legendäre Rückennummer 7 von Cristiano Ronaldo neu vergeben. Beim Nations League-Spiel heute Abend in Dänemark trägt Rafael Leão die Nummer. Ronaldo hatte das Teamquartier zuvor verlassen, nachdem er beim Sieg gegen Norwegen nur auf der Bank saß und auch gegen Dänemark nicht für die Startelf vorgesehen war.
3: Ein Blick auf die Themen der Lokalnachrichten um halb. Urteil nach extremem Sexspiel im Landkreis Altötting. Frist für die Berufsfachschule für Musik in Altötting. Namenspatenschaft für neue Wasserstoffzüge im Landkreis Altötting und goldene Stunden in Burghausen. Mehr zu diesen Themen um halb.
0: Das Wetter.
1: Von Westen zieht im Lauf des Abends teils kräftiger Regen zu uns nach Bayern, teils sind da auch Gewitter mit dabei. Bis zum Morgen erreicht der Regen eine Linie von Hochfranken bis hin zur Isar. Die Temperaturen gehen runter auf 15 bis 7 Grad. Morgen liegt das Regengebiet erstmal von Schwaben bis Oberfranken. Im Lauf des Tages klingt der Regen dann langsam ab. Die Temperaturen erreichen maximal 16 bis 22 Grad.
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4: Mit Raphael Stenger. Wer heute an der Universität ins Wintersemester startet, konzentriert sich normalerweise auf Hörsäle und Lehrbücher. Doch manchmal entstehen an den Hochschulen Ideen, die weit über den Campus hinausstrahlen. Ein berühmtes Beispiel dafür liefert die britische Rockgeschichte. Gleich mehr dazu. Erstmal Musik von den Schlagerpiloten und davor ein eher selten gehörter Titel von ABBA. Hier sind sie mit Another Town, Another Train.

0: Der Donnerstagnachmittag hier auf Radio ISW mit den Schlagerpiloten und ihrem Bora Bora. An den Universitäten beginnt heute offiziell das Wintersemester, aber an den Unis werden nicht nur die Wissenschaftler von morgen ausgebildet. Manchmal wird da auch der Grundstein für außergewöhnliche Rockkarrieren gelegt. Der spätere Queen-Gitarrist Brian May hat an einer Londoner Uni Physik studiert und dort 1968 einen Zettel aufgehängt, Schlagzeuger gesucht. Gemeldet hat sich ein Student der Zahnmedizin namens Roger Taylor. Der erinnert sich heute noch an die erste Begegnung in einer Studentenkneipe.
1: This curly-haired guy turned up and we got on immediately, Brian May. And we've been sort of stuck together ever since, you know, more serious than a marriage, really.
0: Er hat sich auf Anhieb bestens mit dem Lockenkopf Brian May verstanden. Als später dann noch Bassist John Deacon und vor allem Freddie Mercury als Sänger dazugestoßen sind, war die Band Queen komplett. Fürs Studium war bald keine Zeit mehr, aber Brian May hat seine damals schon begonnene Doktorarbeit 37 Jahre später fertiggestellt und damit an derselben Uni promoviert, in der er damals Roger Taylor kennengelernt hat. Und hier ist die große und unvergessliche Erfolgsband Queen mit Crazy Little Thing Called Love.

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0: Heute ist Donnerstag und Donnerstag, Sie wissen es ja, ist Kinotag. Die neuen Filme starten wieder. Dieses Mal gibt's einen sogenannten Corpus Delicti. Was sich dahinter verbirgt, erfahren Sie in ein paar Minuten hier bei uns. Jetzt erstmal die Lokalnachrichten.
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2: Mit Ralf Stenger, grüß Gott. Wegen gefährlicher Körperverletzung hat das Amtsgericht Altötting einen 39-jährigen Architekten zu 20 Monaten Haft auf Bewährung verurteilt. Er hatte seinem Partner bei einem Treffen heimlich selbstgepanschte K.O.-Tropfen verabreicht und gefesselt. Das Opfer konnte sich nach der Eskalation aus der Wohnung retten und die Polizei rufen. Da der Mann wegen einer früheren Tat mit Todesfolge vorbestraft ist, gewährte das Gericht die Bewährung nur unter strenger Auflage. Der Berufsfachschule für Musik in Altötting droht das Aus, falls bis zum Jahresende kein tragfähiges Zukunftskonzept vorgelegt wird. Um die akute Pleite abzuwenden, springen Stadt, Landkreis und Bezirk zwar nochmals mit zusätzlichen Finanzmitteln ein, knüpfen diese Hilfe jedoch an eine unmissverständliche Bedingung. Da die öffentlichen Kassen stark beansprucht sind, gelten dauerhafte Extrazuschüsse als ausgeschlossen. Hintergrund der Schieflage sind drückende Altlasten, steigende Unterhaltskosten für das sanierungsbedürftige Gebäude sowie eine Finanzierungslücke des betreibenden Vereins. Sollte bis zum Frühjahr keine verlässliche Perspektive auf dem Tisch liegen, droht der Einrichtung mit ihren rund 50 Schülern und dem großen Lehrkörper die endgültige Schließung im kommenden Sommer. Entlang der Bahnstrecke zwischen Mühldorf und Burghausen rollen bald drei moderne Wasserstoffzüge, für die derzeit die Namenspatenschaften vergeben werden. Kommunen aus der gesamten Region rufen seither zur Teilnahme an der entsprechenden Internetabstimmung auf. Da die Auswertung proportional zur jeweiligen Einwohnerzahl erfolgt, haben auch kleinere Orte reelle Chancen. Verschiedene Städte und Gemeinden werben auf ihren Internetseiten aktiv um Stimmen, um die feierliche Zugtaufe vor Ort an Land zu ziehen. So macht sich unter anderem auch Altötting über Social Media und die offizielle Homepage stark für das Projekt, um den Namen der Wallfahrtsstadt auf Schiene zu bringen. Die Online-Abstimmung läuft noch bis zum 7. Oktober. Der Burghauser Werbering verwandelt die Einkaufsstraßen in ein goldenes Lichtermeer. Am Freitag, 9. Oktober, laden rund 33 Geschäfte und Gastronomiebetriebe von 18 bis 22 Uhr zur Premiere der Golden Hours ein. Besucherinnen und Besucher erwarten illuminierte Fassaden, Live-Musik und exklusive Genussstationen in der Alt- und Neustadt. Die teilnehmenden Fachgeschäfte überraschen mit individuellen Aktionen wie dem Goldgesundheitscheck oder einem Weintasting. Schnelle Einkäufer ab einem Warenwert von 50 Euro dürfen sich zudem über hochwertige Goodiebags im Wert von rund 120 Euro freuen.
3: Das Wetter.
4: Von Westen zieht im Lauf des Abends teils kräftiger Regen zu uns nach Bayern, teils sind da auch Gewitter mit dabei. Bis zum Morgen erreicht der Regen eine Linie von Hochfranken bis hin zur Isar. Die Temperaturen gehen runter auf 15 bis 7 Grad. Morgen liegt das Regengebiet erstmal von Schwaben bis Oberfranken. Im Lauf des Tages klingt der Regen dann langsam ab. Die Temperaturen erreichen maximal 16 bis 22 Grad.

0: 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Diese Woche kommt eine deutsche Bestseller-Verfilmung auf die große Leinwand. Corpus Delicti nach dem Roman von Julie C. erzählt von einer Zukunft, in der Gesundheit zur Pflicht wird und Zweifel am System plötzlich hart bestraft werden. Kollege Sebastian Will hat den deutschen Thriller schon mal vorab unter die Lupe genommen.
1: Corpus Delicti spielt in einer scheinbar nahen Zukunft, die erstmal ziemlich perfekt klingt. Alle leben gesund, Krankheiten gibt es kaum mehr. Das System, das all das ermöglicht, wird die Methode genannt. Und Mia ist davon überzeugt, das ist der richtige Weg.
2: Wir haben eine Methode entwickelt, die allen ein Leben ohne Schmerz und Leid ermöglicht. Die Vernunft hat gesiegt.
1: Aber dann passiert etwas, das Mia völlig aus der Bahn wirft. Ihr Bruder Moritz wird verhaftet, weil er angeblich eine Frau ermordet haben soll.
3: Seine DNA ist überall.
4: Da stimmt was nicht.
5: Daran werden Sie doch nicht ernsthaft zweifeln.
1: Aber Mia zweifelt und beginnt der Sache selbst auf den Grund zu gehen und entdeckt immer mehr Geheimnisse, die eigentlich keiner wissen darf.
6: Die gefährlichsten Viren heutzutage sind infektiöse Gedanken.
1: Corpus Delicti ist kein ferner Science-Fiction-Trip, sondern stellt Fragen, die ziemlich nah an unserer eigenen Gegenwart sind. Wie viel Kontrolle ist okay, wenn sie angeblich den Guten dient? Und was passiert, wenn ein System sich lieber selbst schützt als die Menschen, die darin leben? Spannungstechnisch und auch optisch ist das ein richtig guter Film, made in Germany.
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Ein Song, den man nicht jeden Tag im Radio hört. Spix & Spex und die Bee Gees hier auf Radio ISW. In der nächsten Stunde haben wir für Sie den Polizeibericht und auch die Flohmarkt-Zusammenfassung von heute. Außerdem klären wir die Frage, warum sind Ampeln rot, gelb und grün?

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1: Ich bin Dominik Schweiger. Seit Mitternacht gilt der neue Tankrabatt und die Spritpreise sind direkt gefallen. Laut ADAC war der Preis für Super E10 am Morgen im Schnitt gut 14 Cent niedriger als gestern. Diesel war gut 15 Cent günstiger. Bis Jahresende soll der Tankrabatt über eine Energiesteuersenkung die hohen Spritpreise abfedern. Ob der Rabatt aber komplett an die Verbraucher weitergegeben wird, ist offen. Ökonomen und Oppositionspolitiker kritisieren den Tankrabatt als wenig zielgerichtete Entlastung mit der Gießkanne. Klimaneutraler Strom ist auf dem Vormarsch. In den ersten drei Quartalen dieses Jahres deckten erneuerbare Energien über 60% des Stromverbrauchs ab, so viel wie noch nie. Das hat der Bundesverband der Energie- und Wasserwirtschaft mitgeteilt. Vor allem Wind- und Sonnenenergie ist für den Anstieg verantwortlich. Der Bund der Steuerzahler wirft Bund, Ländern und Kommunen vor, dass sie unser öffentliches Geld zum Fenster rauswerfen. In seinem neuen Schwarzbuch nennt der Verband 100 Fälle von sogenannter Steuergeldverschwendung. Wichtig ist aber auch, der Bund der Steuerzahler ist kein unabhängiges Kontrollorgan, sondern ein privater Lobbyverband mit wirtschaftsliberaler und unternehmensnaher Ausrichtung. Anständiger Schlaf dauert in der Regel 7 bis 9 Stunden. Die meisten Menschen in Bayern schlafen aber deutlich kürzer. 7 von 10 kommen nicht auf das medizinisch empfohlene Optimum, zeigt eine Befragung für die AOK Bayern. Ein knappes Drittel schläft demnach weniger als 6 Stunden. Männer und Frauen unterscheiden sich dabei kaum in ihrer Schlafdauer. Im dritten Anlauf soll er endlich her, der erste Sieg für Jürgen Klopp als Fußball-Bundestrainer. Um 20.45 Uhr empfängt Deutschland Serbien in der Nations League und steht schon unter Druck. Pia Wegner blickt voraus.
2: Ein 1:1 in den Niederlanden, ein 0:1 gegen Griechenland. Der Start unter Jürgen Klopp war mehr als holprig. Jetzt wechselt er den Kader erst einmal kräftig durch. 9 mögliche Debütanten sind im zweiten DFB-Aufgebot dabei. Hoffnung auf 3 Punkte macht der Gegner Serbien. Der hat in diesem Jahr erst einmal gewonnen und beide bisherigen Nations League-Spiele verloren.
3: Ein Blick auf die Themen der Lokalnachrichten um halb. Urteil nach extremem Sexspiel im Landkreis Altötting. Frist für die Berufsfachschule für Musik in Altötting, Namenspatenschaft für neue Wasserstoffzüge im Landkreis Altötting und goldene Stunden in Burghausen. Mehr zu diesen Themen um halb.
0: Das Wetter.
1: Von Westen zieht im Lauf des Abends teils kräftiger Regen zu uns nach Bayern, teils sind da auch Gewitter mit dabei. Bis zum Morgen erreicht der Regen eine Linie von Hochfranken bis hin zur Isar. Die Temperaturen gehen runter auf 15 bis 7 Grad. Morgen liegt das Regengebiet erstmal von Schwaben bis Oberfranken. Im Lauf des Tages klingt der Regen dann langsam ab. Die Temperaturen erreichen maximal 16 bis 22 Grad.
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4: Mit Raphael Stenger gleich bei uns der Polizeibericht.

0: September von Earth, Wind & Fire. Tja, der September ist seit gestern Geschichte. Heute ist der 1. Oktober und jetzt kommt für Sie der Polizeibericht.
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2: Vom Donnerstag und wir beginnen mit einer Meldung aus Emmerting. Denn gestern Abend, bevor ein 68-jähriger Mann mit seinem E-Bike die untere Dorfstraße und bog in den Karrerweg ab, hierbei verlor er vermutlich das Gleichgewicht und kam zu Sturz. Er wurde in ein Krankenhaus eingeliefert. Gestern Mittag löste ein 74-jähriger Brummifahrer mit ungarischer Staatsangehörigkeit mit seinem Sattelzug auf der A94 Einhausen-Wimpersing die Höhenkontrolle aus. Die Polizei stellte zügig fest, dass das Problem der Auflieger aufwies, der nach einer Beschädigung nur notdürftig und mittels Spanngurten gesichert worden war. Die Plane des Aufliegers flatterte im Fahrtwind und löste somit die Höhenkontrolle aus. Es entstand dadurch ein Rückstau von geschätzten 3 Kilometern. Am selben Tag am Abend löste ein 42-jähriger Kraftfahrer mit türkischer Staatsangehörigkeit mit seinem Sattelzug in Fahrtrichtung München ebenfalls die Höhenkontrolle aus. Hier stellte die Polizei fest, dass auf dem Sattelanhänger eine Busrohrkarosse von Österreich nach Deutschland transportiert wurde, welche jedoch eine vor Ort gemessene Höhe von 4,20 Meter aufwies. Durch die Auslösung der Höhenkontrolle entstand ein Rückstau von geschätzten 2 Kilometern. Die Streifenbesatzung lotste das Gespann zunächst vorsichtig durch den Tunnel und stellte jenes im Anschluss auf einem geeigneten Parkplatz ab. Die Weiterfahrt wurde unterbunden. Gestern kam es auf dem Parkplatz des Edeka-Marktes in Gars zu einer Verkehrsunfallflucht. Das hierbei beschädigte Fahrzeug erlitt einen Sachschaden in Höhe von ca. 1.000 Euro. Der Unfallverursacher ist unbekannt. Zeugen werden gebeten, sich zu melden. Ja, gestern musste ein Regionalzug, welcher die Bahnstrecke Passau-Neumarkt-St. Veit befuhr, gegen 16 Uhr eine Notbremsung machen, da der Zugführer am Bahnübergang eine Person festgestellt hat, und zwar in der Nähe der Gleise. Nach kurzer Absuche der Örtlichkeit durch Feuerwehr, Rettungsdienst und Polizei konnte Entwarnung gegeben werden. Im Regionalzug wurde ebenfalls niemand verletzt. Ja, am Abend ging eine Mitteilung über einen brennenden Baum in Tiefstadt, Landkreis Rottal-Inn an der B20 ein. Die eintreffenden Feuerwehren aus Eckenfelden und Hammersbach stellten fest, dass nicht ein Baum, sondern ein abgelegter Unrat dort brannte. Nennenswerter Sachschaden entstand nicht. Ein Übergreifen des Feuers auf eine angrenzende Baumgruppe konnte durch die Feuerwehr verhindert werden. Dem Einsatz der Freiwilligen Feuerwehr mit insgesamt etwa 100 Einsatzkräften vor Ort war es zu verdanken, dass ein Spänebunker einer Hackschnitzelheizung in Pfarrkirchen gelöscht werden konnte, ohne dass das Feuer auf weitere Gebäude übergriff. Der Hackschnitzelbunker der Geschädigten aus dem Gemeindegebiet Pfarrkirchen geriet aus bislang unbekannter Ursache in Brand. Hierbei wurde niemand verletzt. Wie hoch der Gesamtsachschaden ist, kann erst im Laufe der nächsten Tage durch einen Gutachter bestimmt werden. Soweit der Polizeibericht für den heutigen Donnerstag.

0: 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Und an wie vielen roten Ampeln standen Sie heute schon? Irgendwie sind Ampeln immer genau dann rot, wenn man es am wenigsten braucht. Dann dauert's noch ewig, bis endlich gelb wird und dann irgendwann grün. Dass wir jeden Tag mit genau dieser Farbkombi zu tun haben, hat übrigens einen Grund.
1: Schon gewusst?
2: Warum sind Ampeln eigentlich rot-gelb-grün?
3: Die Ampelfarben kommen ursprünglich von der Eisenbahn. Dort mussten Signale schon früh aus großer Entfernung klar erkennbar sein. Rot wurde zum Stoppsignal, weil es stark auffällt und mit Gefahr verbunden wurde. Grün stand für freie Fahrt. Und das ergibt auch deshalb Sinn, weil unser Auge auf Rot und Grün am stärksten reagiert. Gelb oder Orange kam als Warnfarbe dazu. Gleich passiert etwas, also vorbereiten. Später übernahm der Straßenverkehr dieses System, weil es einfach und schnell fährt.

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1: Mit Ralf Stenger, grüß Gott. Wegen gefährlicher Körperverletzung hat das Amtsgericht Altötting einen 39-jährigen Architekten zu 20 Monaten Haft auf Bewährung verurteilt. Er hatte seinem Partner bei einem Treffen heimlich selbst gepanschte K.O.-Tropfen verabreicht und gefesselt. Das Opfer konnte sich nach der Eskalation aus der Wohnung retten und die Polizei rufen. Da der Mann wegen einer früheren Tat mit Todesfolge vorbestraft ist, gewährte das Gericht die Bewährung nur unter strenger Auflage. Der Berufsfachschule für Musik in Altötting droht das Aus, falls bis zum Jahresende kein tragfähiges Zukunftskonzept vorgelegt wird. Um die akute Pleite abzuwenden, springen Stadt, Landkreis und Bezirk zwar nochmals mit zusätzlichen Finanzmitteln ein, knüpfen diese Hilfe jedoch an eine unmissverständliche Bedingung. Da die öffentlichen Kassen stark beansprucht sind, gelten dauerhafte Extrazuschüsse als ausgeschlossen. Hintergrund der Schieflage sind drückende Altlasten, steigende Unterhaltskosten für das sanierungsbedürftige Gebäude sowie eine Finanzierungslücke des betreibenden Vereins. Sollte bis zum Frühjahr keine verlässliche Perspektive auf dem Tisch liegen, droht der Einrichtung mit ihren rund 50 Schülern und dem großen Lehrkörper die endgültige Schließung im kommenden Sommer. Entlang der Bahnstrecke zwischen Mühldorf und Burghausen rollen bald drei moderne Wasserstoffzüge, für die derzeit die Namenspatenschaften vergeben werden. Kommunen aus der gesamten Region rufen seither zur Teilnahme an der entsprechenden Internetabstimmung auf. Da die Auswertung proportional zur jeweiligen Einwohnerzahl erfolgt, haben auch kleinere Orte reelle Chancen. Verschiedene Städte und Gemeinden werben auf ihren Internetseiten aktiv um Stimmen, um die feierliche Zugtaufe vor Ort an Land zu ziehen. So macht sich unter anderem auch Altötting über Social Media und die offizielle Homepage stark für das Projekt, um den Namen der Wallfahrtsstadt auf Schiene zu bringen. Die Online-Abstimmung läuft noch bis zum 7. Oktober. Der Burghauser Werbering verwandelt die Einkaufsstraßen in ein goldenes Lichtermeer. Am Freitag, 9. Oktober, laden rund 33 Geschäfte und Gastronomiebetriebe von 18 bis 22 Uhr zur Premiere der Golden Hours ein. Besucherinnen und Besucher erwarten illuminierte Fassaden, Live-Musik und exklusive Genussstationen in der Alt- und Neustadt. Die teilnehmenden Fachgeschäfte überraschen mit individuellen Aktionen wie dem Goldgesundheitscheck oder einem Weintasting. Schnelle Einkäufer ab einem Warenwert von 50 Euro dürfen sich zudem über hochwertige Goodiebags im Wert von rund 120 Euro freuen.
2: Das Wetter. Von Westen zieht im Lauf des Abends teils kräftiger Regen zu uns nach Bayern, teils sind da auch Gewitter mit dabei. Bis zum Morgen erreicht der Regen eine Linie von Hochfranken bis hin zur Isar. Die Temperaturen gehen runter auf 15 bis 7 Grad. Morgen liegt das Regengebiet erstmal von Schwaben bis Oberfranken. Im Laufe des Tages klingt der Regen dann langsam ab. Die Temperaturen erreichen maximal 16 bis 22 Grad.

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Haben Sie etwas Gefährliches im Keller? Das Müllmobil rollt an. Wenn Sie sich immer wieder fragen, wohin mit alten Lacken, Chemikalien oder dem kaputten Feuerlöscher. Ab dem 16. Oktober macht das Problem-Müllmobil im Landkreis Mühldorf wieder seine Runden, um haushaltsübliche Mengen an Schadstoffen sicher entgegenzunehmen. Von Farben über Pflanzenschutzmittel bis hin zu Spraydosen können Sie dort alles abgeben, was nicht in den normalen Hausmüll gehört. Die Tour startet Mitte des Monats in verschiedenen Gemeinden und führt das Sammelfahrzeug nach und nach durch den gesamten Landkreis. Die genauen Haltestellen sowie die jeweiligen Uhrzeiten für die einzelnen Ortschaften sind im Abfallkalender und auf den Internetseiten des Landratsamtes zu finden. Nicht an Bord des Mobils landen allerdings herkömmliche Wandfarben, Medikamente oder Altöle. Während Dispersionsfarben eingetrocknet in die Restmülltonne dürfen, gehören Öle und Autobatterien direkt an die jeweiligen Verkaufsstellen zurück.

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0: Was fehlt jetzt noch im ISW-Nachmittagsprogramm? Richtig, die Flohmarkt-Zusammenfassung. Aber vorher darf ich noch Danke sagen. Morgen ist dann wieder der Freitagsfriedrich da. Kai Friedrich, der sie dann ins Wochenende, und zwar in das lange Wochenende, begleitet. Wir hören uns wieder am Montagnachmittag ab 15 Uhr. Dankeschön fürs Zuhören und einen schönen Abend wünscht Raphael Stenger.
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2: Die Flohmarkt-Zusammenfassung für den heutigen Donnerstag. Und wir hätten da im Angebot einen Trenchcoat, kaum getragen, der Firma Komma, Größe 38 in den Farben beige-schwarz, für Verhandlungsbasis 45 Euro. Und wenn Sie da Interesse dran haben und mehr Informationen brauchen, dann rufen Sie an die 0159 063 528 09. Nochmals die Nummer 0159 063 528 09. Dann hätten wir Bio-Birnenquitten von einem niedrigen Strauch zum selber pflücken. Ganz goldgelb sind die und die gäbe es in Stephanskirchen bei Ampfing. Mehr Informationen, Pflückzeiten etc. gibt es unter der 08086 946270. Ich wiederhole die Nummer 08086 946270. Ja, und dann hätten wir noch im Angebot 6 Gartenstühle aus Metall mit Auflagen natürlich und der dazugehörige Tisch. Verhandlungsbasis wäre 30 Euro. Wenn Sie mehr über die Farbe wissen wollen, welche Auflagen, wie groß der Tisch, dann wählen Sie einfach die 08633 31 60032. Nochmals die Nummer 08633 31 60032. Soweit die Flohmarkt-Zusammenfassung für den heutigen Donnerstag. Mehr Flohmarktware ein letztes Mal diese Woche, morgen am Freitag ab 9 Uhr.

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1: Ich bin Dominik Schweiger. Wer länger als 4 Jahre Kunde von Amazon Prime ist, für den gibt's gute Nachrichten. Es gilt erstmal wieder der alte Preis von 69 Euro statt der 90 Euro im Jahr. Der Bundesgerichtshof hat die Preiserhöhung vor 4 Jahren für unwirksam erklärt. Dafür hätten die Kunden nämlich ausdrücklich zustimmen müssen, hieß es. Für schon zu viel gezahltes Geld kann man sich einer Sammelklage der Verbraucherzentrale anschließen. Das Deutschlandticket wird ab nächstem Jahr wieder teurer. Es kostet dann 66,80 Euro. Die Deutsche Umwelthilfe kritisiert, mit einem Teil der Milliardenkosten für den heute gestarteten Tankrabatt hätte die Erhöhung verhindert werden können. Die Verbraucherzentrale warnt, dass sich immer mehr Menschen das Deutschlandticket nicht mehr leisten könnten. Stichwort Tankrabatt, der gilt ja seit heute wieder und das macht sich an den Tankstellen auch bemerkbar. Allerdings nicht so stark wie erhofft. Mehr von Thomas Beskin.
2: Die tägliche 12-Uhr-Erhöhung ließ Autofahrer kurz aufschrecken. Inzwischen haben sich die Preise wieder eingependelt. Super E10 bei 2,20 Euro und Diesel bei 2,34 Euro. Stand 14 Uhr. Viel ist damit vom Tankrabatt nicht geblieben. Im Vergleich zu gestern sind die Unterschiede minimal. Genau das hatten Kritiker vorhergesagt. Sie werfen der Bundesregierung nun vor, nichts aus der ersten Mineralölsteuersenkung im Sommer gelernt zu haben.
1: Und schon wieder soll auf dem Oktoberfest ein Mann eine Frau heimlich unter den Rock gefilmt haben. Begleiterinnen der 26-Jährigen bemerkten die Aufnahme und nahmen dem Verdächtigen das Handy ab. Die Polizei stellte das Gerät sicher und nahm den 36-Jährigen vorläufig fest. Gegen ihn wird wegen der Verletzung des Intimbereichs durch Bildaufnahmen ermittelt. Bereits in den vergangenen Tagen hat es auf der Wiesn einen ähnlichen Fall gegeben. Die katholische Kirche in Deutschland will sich stärker gegen den Zulauf zur AfD und gegen Antisemitismus stellen. Der Vorsitzende der Deutschen Bischofskonferenz Wilmer warnte vor einem politischen Paradigmenwechsel, sollte die AfD in Sachsen-Anhalt Regierungsverantwortung übernehmen. Zugleich bezeichnete er den wachsenden Antisemitismus von rechts und links als Angriff auf die Demokratie.
0: Das Wetter.
1: Von Westen zieht im Lauf des Abends teils kräftiger Regen zu uns nach Bayern, teils sind da auch Gewitter mit dabei. Bis zum Morgen erreicht der Regen eine Linie von Hochfranken bis hin zur Isar. Die Temperaturen gehen runter auf 15 bis 7 Grad. Morgen liegt das Regengebiet erstmal von Schwaben bis Oberfranken. Im Lauf des Tages klingt der Regen dann langsam ab. Die Temperaturen erreichen maximal 16 bis 22 Grad.
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1: Ich bin Dominik Schweiger. Dass Amazon fürs Prime-Abonnement vor 4 Jahren den Preis deutlich erhöht hat, ist unwirksam. Das hat der Bundesgerichtshof entschieden. Die Kunden hätten dem ausdrücklich zustimmen müssen. Ronny Thorau mit den Infos, was das bedeutet.
2: Vor 4 Jahren hatte Amazon den Preis für sein Prime-Abonnement deutlich erhöht, bei jährlicher Abrechnung zum Beispiel von 69 auf 89,90 Euro. Allerdings bat Amazon nicht ausdrücklich um Zustimmung. Die Verbraucherzentrale NRW klagte, bekam in Vorinstanzen Recht und Amazon scheiterte nun mit seinem Einspruch am BGH. Für Altkunden gelten damit bis auf Weiteres wieder die alten Preise. Schon gezahlte Mehrgebühren können Verbraucher entweder individuell zurückfordern oder sich einer Sammelklage der Verbraucherzentrale NRW anschließen.
1: Das Kanzleramt hat den Entwurf von Finanzminister Klingbeil für eine Zuckersteuer gestoppt. Die Vorlage weiche von den Empfehlungen der Finanzkommission Gesundheit ab und sei nicht mehrheitsfähig, heißt es. Die Union lehnt eine Zuckersteuer grundsätzlich ab. Die SPD kritisiert die Blockade und verweist darauf, dass die Einnahmen ins Gesundheitssystem fließen sollten. Weniger Urlaub, mehr arbeiten, aber nicht mehr Geld. So lässt sich das Gedankenspiel von VW-Chef Blume ganz gut zusammenfassen. Auch er kritisiert, dass die Arbeitskosten in Deutschland zu hoch seien im Vergleich zu anderen europäischen Ländern. Volkswagen hatte zuvor mehrere Tarifverträge gekündigt und damit den Weg für Verhandlungen freigemacht. Die Gewerkschaft IG Metall kündigt Widerstand gegen Eingriffe in die 35-Stunden-Woche an. Bei den Schülerprotesten in Frankreich ist es erneut zu Gewalt gekommen. In Marseille brannten mehrere Busse und ein Feuerwehrauto. In Paris lieferten sich Demonstrierende Auseinandersetzungen mit der Polizei. Schüler zündeten Feuerwerkskörper, die Beamten setzten Tränengas ein. Landesweit richten sich die Proteste gegen überfüllte Klassen, Lehrermangel und weitere Probleme an den Schulen. Bayern zieht immer noch mehr Menschen aus anderen Bundesländern an, als dorthin wegziehen. Letztes Jahr lag das Plus bei gut 8.400 Menschen, rund 12% weniger als 2024. Vor allem Menschen unter 30 zieht's in den Freistaat, viele davon kommen aus Baden-Württemberg und Hessen. Trotzdem schrumpft Bayerns Bevölkerung insgesamt.
0: Das Wetter.
1: Von Westen zieht im Lauf des Abends teils kräftiger Regen zu uns nach Bayern, teils sind da auch Gewitter mit dabei. Bis zum Morgen erreicht der Regen eine Linie von Hochfranken bis hin zur Isar. Die Temperaturen gehen runter auf 15 bis 7 Grad. Morgen liegt das Regengebiet erstmal von Schwaben bis Oberfranken. Im Lauf des Tages klingt der Regen dann langsam ab. Die Temperaturen erreichen maximal 16 bis 22 Grad.
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1: Ich bin Dominik Schweiger. Viele Menschen aus Ostdeutschland bewerten die Wiedervereinigung für sich persönlich positiv. Im ARD-Deutschland-Trend sagen 44%, sie hätten dadurch eher Vorteile erfahren. Für jeden Vierten im Osten hatte die Wiedervereinigung keinen größeren Einfluss auf das eigene Leben. Im Westen sagen das 44% der Befragten. Tag 1 mit dem neuen Tankrabatt neigt sich dem Ende zu und der Sprit ist tatsächlich etwas günstiger. Im Schnitt um 10 Cent pro Liter. Thomas Bleskin weiß, worauf Autofahrer jetzt achten können.
2: Für Autofahrer lohnt sich trotz Tankrabatt der Blick auf die Uhr. Kurz vor Mittag kostet der E10 bundesweit im Schnitt nämlich 2,05 Euro und Diesel knapp 2,20 Euro. An einigen Tankstellen lag E10 sogar zeitweise unter 2 Euro. Dann kam der übliche Preissprung um 12 Uhr. ADAC und ACE raten zur Nutzung von Vergleichs-Apps oder einfach Google Maps. Auch dort werden die Spritpreise angezeigt.
1: Der Bundesgerichtshof hat die Preiserhöhung bei Amazon Prime für unwirksam erklärt. Der Konzern hatte das Abo 2022 verteuert, ohne die Kunden ausdrücklich um Zustimmung zu bitten. Laut BGH waren die entsprechenden Vertragsklauseln nicht transparent genug. Betroffene Bestandskunden sollen deshalb vorübergehend wieder den alten Preis zahlen, sprich 69 Euro im Jahr. So viel gezahltes Geld der letzten Jahre kann beispielsweise mit einer Sammelklage der Verbraucherzentrale zurückgeholt werden. 4 Raumfahrer sind auf dem Weg zur internationalen Raumstation ISS. Die Raumkapsel Crew Dragon des Unternehmens SpaceX startet im US-Bundesstaat Florida. An Bord sind 2 US-Amerikaner, ein Kanadier und ein russischer Kosmonaut. Sie sollen auf der Raumstation die derzeitige Besatzung ablösen. Die deutsche Fußballnationalmannschaft hofft heute Abend auf den ersten Sieg unter Bundestrainer Jürgen Klopp. Gleich um 20.45 Uhr empfängt das DFB-Team Serbien in der Nations League. Nach einem Unentschieden gegen die Niederlande und einer Niederlage gegen Griechenland steht Deutschland bereits unter Druck. Klopp hat den Kader kräftig verändert und 9 mögliche Debütanten nominiert.
0: Das Wetter.
1: Von Westen zieht im Lauf des Abends teils kräftiger Regen zu uns nach Bayern, teils sind da auch Gewitter mit dabei. Bis zum Morgen erreicht der Regen eine Linie von Hochfranken bis hin zur Isar. Die Temperaturen gehen runter auf 15 bis 7 Grad. Morgen liegt das Regengebiet erstmal von Schwaben bis Oberfranken. Im Lauf des Tages klingt der Regen dann langsam ab. Die Temperaturen erreichen maximal 16 bis 22 Grad.
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1: Ich bin Dominik Schweiger. Der neue Tankrabatt spaltet die Bevölkerung nahezu genau in zwei Lager. Im ARD Deutschland-Trend halten 47% die Steuersenkung auf Benzin und Diesel für richtig, 46% lehnen sie dagegen ab. Deutlicher fällt das Urteil zur Energiepolitik insgesamt aus. Für 3/4 der Befragten tut die Bundesregierung nicht genug gegen die hohen Preise. Das Deutschland-Ticket wird ab nächstem Jahr wieder teurer. Es kostet dann 66,80 Euro. Die Deutsche Umwelthilfe kritisiert, mit einem Teil der Milliardenkosten für den heute gestarteten Tankrabatt hätte die Erhöhung verhindert werden können. Die Verbraucherzentrale warnt, dass sich immer mehr Menschen das Deutschland-Ticket nicht mehr leisten könnten. Dass Amazon fürs Prime-Abonnement vor 4 Jahren den Preis deutlich erhöht hat, ist unwirksam. Das hat der Bundesgerichtshof entschieden. Die Kunden hätten dem ausdrücklich zustimmen müssen. Ronny Thorau mit den Infos, was das bedeutet.
2: Vor 4 Jahren hatte Amazon den Preis für sein Prime-Abonnement deutlich erhöht, bei jährlicher Abrechnung zum Beispiel von 69 auf 89,90 Euro. Allerdings bat Amazon nicht ausdrücklich um Zustimmung. Die Verbraucherzentrale NRW klagte, bekam in Vorinstanzen Recht und Amazon scheiterte nun mit seinem Einspruch am BGH. Für Altkunden gelten damit bis auf Weiteres wieder die alten Preise. Schon gezahlte Mehrgebühren können Verbraucher entweder individuell zurückfordern oder sich einer Sammelklage der Verbraucherzentrale NRW anschließen.
1: Die Abstimmung über eine Lockerung des europäischen Verbrenneraus verzögert sich. Laut dem Magazin Spiegel wurde die für Montag geplante Abstimmung im Verkehrsausschuss des EU-Parlaments verschoben, möglicherweise um 2 Wochen. Grund sind demnach schwierige Verhandlungen um einen Kompromiss der Parteien aus der politischen Mitte. Die konservative EVP will das bislang für 2035 geplante Verbrenneraus stärker lockern. Und schon wieder soll auf dem Oktoberfest ein Mann einer Frau heimlich unter den Rock gefilmt haben. Begleiterinnen der 26-Jährigen bemerkten die Aufnahme und nahmen dem Verdächtigen das Handy ab. Die Polizei stellte das Gerät sicher und nahm den 36-Jährigen vorläufig fest. Gegen ihn wird wegen der Verletzung des Intimbereichs durch Bildaufnahmen ermittelt. Bereits in den vergangenen Tagen hat es auf der Wiesn einen ähnlichen Fall gegeben.
0: Das Wetter.
1: Von Westen zieht im Lauf der Nacht teils kräftiger Regen, sonst nach Bayern, teils sind auch Gewitter mit dabei. Bis zum Morgen erreicht der Regen eine Linie von Hochfranken bis zur Isar. Die Temperaturen, die gehen runter auf 15 bis 7 Grad. Morgen liegt das Regengebiet erstmal von Schwaben bis Oberfranken. Im Lauf des Tages klingt der Regen dann langsam ab. Die Temperaturen liegen maximal bei Werten zwischen 16 und 22 Grad.
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1: Ich bin Christian Lang. Tag 1 mit dem neuen Tankrabatt neigt sich dem Ende entgegen und der Sprit ist tatsächlich etwas günstiger. Im Schnitt um 10 Cent pro Liter. Thomas Pleskin berichtet.
2: Für Autofahrer lohnt sich trotz Tankrabatt der Blick auf die Uhr. Kurz vor Mittag kostet der E10 bundesweit im Schnitt nämlich 2,05 Euro und Diesel knapp 2,20 Euro. An einigen Tankstellen lag E10 sogar zeitweise unter 2 Euro. Dann kam der übliche Preissprung um 12 Uhr. ADAC und ACE raten zur Nutzung von Vergleichs-Apps oder einfach Google Maps. Auch dort werden die Spritpreise angezeigt.
1: Viele Menschen sehen den Sozialstaat als Stärke Deutschlands, trauen der Bundesregierung aber nicht zu, ihn zu sichern. Im ARD-Deutschland-Trend glaubt das nicht mal jeder Fünfte. Die Wiedervereinigung bewerten Ostdeutsche persönlich überwiegend positiv. Fast die Hälfte sieht Vorteile. Im Westen sagt dagegen mehr als die Hälfte, sie habe das eigene Land kaum beeinflusst. Die Preiserhöhung für Amazon Prime vor 4 Jahren ist unwirksam. Das hat der Bundesgerichtshof entschieden. Amazon hat den Jahrespreis um 20 Euro angehoben, ohne die Kunden ausdrücklich um Zustimmung zu bitten. Für betroffene Altkunden gelten deswegen vorerst wieder die früheren Preise. Bereits gezahlte Mehrkosten können sie selbst zurückfordern oder sich einer Sammelklage der Verbraucherzentrale NRW anschließen. Die geplante Zuckersteuer sorgt für neuen Streit in der Bundesregierung. Das Kanzleramt hat einen Entwurf von Finanzminister Klingbeil gestoppt. Aus Regierungskreisen heißt es, die Vorlage sei nicht mehrheitsfähig. Die Union lehnt die Steuer grundsätzlich ab, die SPD kritisiert die Blockade. Die geplanten Einnahmen sollten ins Gesundheitssystem fließen. 4 Raumfahrer sind zur internationalen Raumstation ISS aufgebrochen. Die 2 US-Amerikaner, ein Kanadier und ein Russe starteten mit einer Crew Dragon-Kapsel des Raumfahrtunternehmens SpaceX in Florida. Auf der ISS sollen sie die derzeitige Besatzung ablösen.
0: Das Wetter.
1: Vom Westen her ziehen da in den nächsten Stunden und auch in der kommenden Nacht einige Regenwolken durch. Die Temperaturen gehen runter auf 15 bis 7 Grad. Morgen geht's mit vielen Wolken und Regenwolken durch den Freitag. Das schöne spätsommerliche Wetter, kann man sagen, macht eine kleine Pause, außer im Südosten Bayerns. Die Temperaturen zum Start ins Wochenende 16 bis 22 Grad. Am Samstag wieder mehr Sonne als Wolken.
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1: Ich bin Christian Lang. Der erste Tag mit neuem Tankrabatt und der drückt die Literpreise von E10 und Diesel um rund 10 Cent im Vergleich zum Mittwoch. Thomas Bleskin berichtet.
2: Für Autofahrer lohnt sich trotz Tankrabatt der Blick auf die Uhr. Kurz vor Mittag kostete E10 bundesweit im Schnitt nämlich 2,05 Euro und Diesel knapp 2,20 Euro. An einigen Tankstellen lag E10 sogar zeitweise unter 2 Euro. Dann kam der übliche Preissprung um 12 Uhr. ADAC und ACE raten zur Nutzung von Vergleichs-Apps oder einfach Google Maps. Auch dort werden die Spritpreise angezeigt.
1: Die Bundeswehr bekommt ein eigenes Drohnenregiment für den Kampf gegen unbemannte Systeme. Bis zu 600 Soldatinnen und Soldaten sollen Reichweiten bis 500 Kilometer abdecken. Das hat Verteidigungsminister Pistorius auf dem Truppenübungsplatz Bergen in Niedersachsen angekündigt. Das erste Drohnenregiment soll bis 2027 stehen. Eine Zuckersteuer auf süße Getränke soll es vorerst doch nicht geben. Das Kanzleramt hat den Entwurf von Finanzminister Klingbeil gestoppt. Über einige Details herrscht wohl Uneinigkeit, heißt es aus Regierungskreisen. Grundsätzlich war sich die schwarz-rote Koalition vorher einig über eine Zuckersteuer. Die Hersteller sollen dadurch einen Anreiz bekommen, Getränke mit weniger Zucker zu produzieren. Strom aus Wind und Sonne wird in Deutschland immer wichtiger. In den ersten drei Quartalen dieses Jahres deckten erneuerbare Energien über 60% des Stromverbrauchs. So viel wie noch nie. Das hat der Bundesverband der Energie- und Wasserwirtschaft mitgeteilt. Das sind 4 Prozentpunkte mehr als im Vorjahreszeitraum. Ein Passant hat ein 3-jähriges Kind aus dem Main in Würzburg gerettet. Das Mädchen war in der Innenstadt gestolpert, durch ein Geländer gerutscht und dann 2 bis 3 Meter tief in den Fluss gefallen. Der 31-Jährige beobachtete den Unfall, sprang ins Wasser hinterher und konnte das Mädchen aus dem Main retten.
0: Das Wetter.
1: Vom Westen her ziehen da in den nächsten Stunden und auch in der kommenden Nacht einige Regenwolken durch. Die Temperaturen gehen runter auf 15 bis 7 Grad. Morgen geht's mit vielen Wolken und Regenwolken durch den Freitag. Das schöne spätsommerliche Wetter, kann man sagen, macht eine kleine Pause, außer im Südosten Bayerns. Die Temperaturen zum Start ins Wochenende 16 bis 22 Grad. Am Samstag wieder mehr Sonne als Wolken.
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1: Ich bin Christian Lang. Erleichterung bei den deutschen Fußballfans. Im dritten Spiel unter Jürgen Klopp hat die Nationalmannschaft in der Nations League den ersten Sieg eingefahren. In München schlug die DFB-Elf Serbien mit 2:0. Die Tore haben Tom Bischoff und Florian Wirtz geschossen. Jürgen Klopp über den komplett umgekrempelten Kader nach dem Spiel im ZDF.
2: Also das ist einfach, die Jungs haben das, die haben das einfach insgesamt sehr gut gemacht. Wenn du kompakt verteidigst, dann kannst du Fußballer auf den Platz bringen. Wenn du das nicht tust, dann brauchst du nur Renner. Und der Mix aus Fußball und Einstellung war heute top. Ich habe den Jungs gesagt, das muss unsere Benchmark, das muss unsere Baseline sein. Das ist das, was wir wollen. Ob wir das jetzt direkt hier mal hinkriegen, dann lassen wir mal dahingestellt. Ja. Aber das Spiel haben wir gespielt.
1: Am Sonntag geht es für die DFB-Elf in der Nations League schon weiter. Dann muss man auswärts gegen Griechenland ran. Die Bundeswehr stellt ein eigenes Drohnenregiment für den Kampf gegen unbemannte Systeme auf. Bis zu 600 Soldatinnen und Soldaten sollen Einsätze in einem Radius von rund 500 Kilometern übernehmen. Verteidigungsminister Pistorius hat das auf dem Truppenübungsplatz Bergen in Niedersachsen angekündigt. Bis 2027 soll das Drohnenregiment einsatzbereit sein. Die Preiserhöhung für Amazon Prime vor 4 Jahren ist unwirksam. Das hat der Bundesgerichtshof entschieden. Amazon hat den Jahrespreis um 20 Euro angehoben, ohne die Kunden ausdrücklich um Zustimmung zu bitten. Für betroffene Altkunden gelten deswegen vorerst wieder die früheren Preise. Bereits gezahlte Mehrkosten können sie selbst zurückfordern oder sich einer Sammelklage der Verbraucherzentrale NRW anschließen. Die geplante Zuckersteuer sorgt für neuen Streit in der Bundesregierung. Das Kanzleramt hat einen Entwurf von Finanzminister Klingbeil gestoppt. Aus Regierungskreisen heißt es, die Vorlage sei nicht mehrheitsfähig. Die Union lehnt die Steuer grundsätzlich ab, die SPD kritisiert die Blockade. Die geplanten Einnahmen sollten ins Gesundheitssystem fließen. 4 Raumfahrer sind zur internationalen Raumstation ISS aufgebrochen. Die 2 US-Amerikaner, ein Kanadier und ein Russe starteten mit einer Crew Dragon-Kapsel des Raumfahrtunternehmens SpaceX in Florida. Auf der ISS sollen sie die derzeitige Besatzung ablösen.
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1: Einige Wolken, vor allem Regenwolken, ziehen da vom Westen herein in dieser Nacht zu uns nach Bayern. Die Temperaturen liegen zwischen 15 und 9 Grad. Heute bleibt es den ganzen Tag bewölkt, zum Teil verregnet. Im Südosten Bayerns ist noch Sonne mit dabei. Die Höchstwerte schaffen es am Freitagnachmittag auf 18 bis 24 Grad. Am Samstag wird es noch freundlicher mit viel Sonne.
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1: Ich bin Christian Lang. Erleichterung bei den deutschen Fußballfans. Im dritten Spiel unter Jürgen Klopp hat die Nationalelf in der Nations League den ersten Sieg eingefahren. In München schlug die DFB-Elf Serbien mit 2:0 durch Tore von Tom Bischoff und Florian Wirtz. Klopp war nach dem Spiel im ZDF komplett zufrieden.
2: Ich habe Jungs vor dem Spiel gesagt, ich habe in meinem Leben ein paar Spiele gecoacht. Ich habe noch nie ein Spiel gesehen, wenn Gegenpressing durch die Decke geht, das dann schlecht war. Uns Gegenpressing ist heute durch die Decke gegangen. Das muss man einfach sagen, wir wollen jetzt nicht durchtrennen und so weiter. Wir haben eine sehr gute Anfangsphase gehabt. Wir werden ja mehr Tore schießen können. Zu Beginn gleich aus Ballgewinn heraus. Also gegen den Ball war es herausragend und mit Ball haben wir einfach wundervollen Fußball gespielt. Die Jungs sind drangeblieben. Dann, wenn man das macht und Spaß daran findet, dann kann das so aussehen. Bin echt happy.
1: Die Bundeswehr bekommt ein eigenes Drohnenregiment für den Kampf gegen unbemannte Systeme. Bis zu 600 Soldatinnen und Soldaten sollen Reichweiten bis 500 Kilometer abdecken. Das hat Verteidigungsminister Pistorius auf dem Truppenübungsplatz Bergen in Niedersachsen angekündigt. Das erste Drohnenregiment soll bis 2027 stehen. Die wichtige Bahnstrecke zwischen Hannover und Berlin wird ab heute Morgen 5 Uhr für fast 14 Monate komplett gesperrt. Die Bahn erneuert Gleise, Weichen, Oberleitungen und modernisiert etwa 2 Dutzend Bahnhöfe. Fernzüge werden über Braunschweig und Magdeburg umgeleitet und brauchen zwischen Hannover und Berlin etwa 80 Minuten länger. Strom aus Wind und Sonne wird in Deutschland immer wichtiger. In den ersten 3 Quartalen dieses Jahres deckten erneuerbare Energien über 60% des Stromverbrauchs. So viel wie noch nie. Das hat der Bundesverband der Energie- und Wasserwirtschaft mitgeteilt. Das sind 4 Prozentpunkte mehr als im Vorjahreszeitraum. Mit einem Taylor Swift-Scherz hat die Polizei im US-Bundesstaat North Carolina für Wirbel gesorgt. Auf X haben die Beamten gepostet, alle, die heute festgenommen werden, müssen die neuen Songs von Taylor Swift in Dauerschleife hören. Nach tausenden empörten Reaktionen der Fans im Netz hat sich die Polizei für den Wirbel entschuldigt. Bitte hört weiter die neuen Songs von Taylor, hieß es. Damit hat man wohl nicht gerechnet.
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1: Einige Wolken, vor allem Regenwolken, ziehen da vom Westen herein in dieser Nacht zu uns nach Bayern. Die Temperaturen liegen zwischen 15 und 9 Grad. Heute bleibt es den ganzen Tag bewölkt, zum Teil verregnet. Im Südosten Bayerns ist noch Sonne mit dabei. Die Höchstwerte schaffen es am Freitagnachmittag auf 18 bis 24 Grad. Am Samstag wird es noch freundlicher mit viel Sonne.
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1: Ich bin Christian Lang. Erleichterung bei den deutschen Fußballfans. Im dritten Spiel unter Jürgen Klopp hat die Nationalmannschaft in der Nations League den ersten Sieg eingefahren. In München schlug die DFB-Elf Serbien mit 2:0. Die Tore haben Tom Bischoff und Florian Wirtz geschossen. Jürgen Klopp über den komplett umgekrempelten Kader nach dem Spiel im ZDF.
2: Also das ist einfach, die Jungs haben das einfach insgesamt sehr gut gemacht. Wenn du kompakt verteidigst, dann kannst du Fußballer auf den Platz bringen. Wenn du das nicht tust, dann brauchst du nur Renner. Und der Mix aus Fußball und Einstellung war heute top. Ich habe den Jungs gesagt, das muss unsere Benchmark, das muss unsere Baseline sein. Das ist das, was wir wollen. Ob wir das jetzt direkt hier mal hinkriegen, dann lassen wir mal dahingestellt. Ja. Aber das Spiel haben wir gespielt.
1: Am Sonntag geht es für die DFB-Elf in der Nations League schon weiter. Dann muss man auswärts gegen Griechenland ran. Die Bundeswehr stellt ein eigenes Drohnenregiment für den Kampf gegen unbemannte Systeme auf. Bis zu 600 Soldatinnen und Soldaten sollen Einsätze in einem Radius von rund 500 Kilometern übernehmen. Verteidigungsminister Pistorius hat das auf dem Truppenübungsplatz Bergen in Niedersachsen angekündigt. Bis 2027 soll das Drohnenregiment einsatzbereit sein. Die Preiserhöhung für Amazon Prime vor 4 Jahren ist unwirksam. Der Bundesgerichtshof entschied, Amazon durfte den Jahrespreis nicht einfach um 20 Euro erhöhen, ohne die ausdrückliche Zustimmung der Kunden. Für betroffene Altkunden gelten zunächst wieder die alten Preise. Die zu viel gezahlten Beiträge können zurückgefordert werden oder man kann sich der Sammelklage der Verbraucherzentrale NRW anschließen. Der Deutsche Bundes